0: Es ist sternenklar oder höchstens leicht bewölkt bei uns in Bayern. In einzelnen Niederungen breitet sich Nebel aus. Die Temperaturen sinken auf 10 bis 2 Grad. Tagsüber gibt's dann wieder viel Sonne und bis Mittwoch bleibt es beim sonnigen Altweiber-Sommerwetter. Ab und zu sind ein paar hohe Wolken unterwegs. Die Nachmittagswerte liegen bei um die 25 Grad.
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1: Es ist 3 Uhr, ich bin Moritz Einzel. Bundesaußenminister Wadefuhl hat überraschend seinen russischen Kollegen Lavrov getroffen. Das Gespräch fand am Rande der UN-Generaldebatte in New York statt. Wadefuhl sagte in der ARD, er habe den Drohnenanschlag von Leipzig angesprochen, den die Bundesregierung Russland zuschreibt.
2: Eine Drohne, die wirklich hätte Flugzeuge zum Absturz bringen können, ist durch russische Hände dort in den Einsatz gebracht worden. Nur durch glückliche Zufälle ist das verhindert worden. Ich wollte Russland sagen, dass damit eine Grenze überschritten wurde.
1: Wadefuhl forderte Lavrov außerdem auf, mit der Ukraine über ein Ende des Krieges zu verhandeln. In Deutschland tritt heute eine EU-Richtlinie zum Kampf gegen das sogenannte Greenwashing in Kraft. Unternehmen, die damit werben, dass ihre Produkte nachhaltig und umweltfreundlich sind, müssen das künftig auch nachweisen. Verbraucher sollen auch besser darüber informiert werden, wie haltbar ein Produkt ist und wie man es reparieren kann. München im Freudentaumel, die bayerische Landeshauptstadt, ist der deutsche Bewerber für Olympische Sommerspiele. München hat sich gestern in der Abstimmung beim Deutschen Olympischen Sportbund gegen Köln-Rhein-Ruhr durchgesetzt. Sportbürgermeisterin Dietl sagte, dafür sei man gerannt ohne Ende.
3: Wir waren überall auf Terminen, wir haben überzeugt, wir haben alles gegeben, immer mit dem Glauben daran, dass München die richtige Antwort auf eine deutsche Bewerbung ist. Und deswegen kriegen Sie heute das Grinsen nicht mehr von mir weg.
1: München bewirbt sich um Sommerspiele 2036, 2040 oder 2044. Die Schweizer entscheiden heute in einer Volksabstimmung, ob die Neutralität des Landes strikter in der Verfassung verankert wird. Eingebracht wurde die Initiative vom Verein Pro Schweiz, der rechtskonservativen SVP nahesteht. Die Vorlage sieht vor, dass die Schweiz sich künftig nicht nur aus bewaffneten Konflikten raushält, sondern auch keine Sanktionen mehr gegen Länder verhängt, die einen Krieg begonnen haben. Spanien hat zum Auftakt in der Nations League einen Sieg gefeiert. Der Fußballweltmeister gewann in London gegen England mit 3:2. Heute Abend feiert Jürgen Klopp seine Heimpremiere als Bundestrainer. Das deutsche Team trifft um 20.45 Uhr in Augsburg auf Griechenland. Es ist jetzt 3:15. Es ist sternenklar oder höchstens leicht bewölkt bei uns in Bayern. In einzelnen Niederungen breitet sich Nebel aus. Die Temperaturen sinken auf 10 bis 2 Grad. Tagsüber gibt's dann wieder viel Sonne und bis Mittwoch bleibt es beim sonnigen Altweiber-Sommerwetter. Ab und zu sind ein paar hohe Wolken unterwegs. Die Nachmittagswerte liegen bei um die 25 Grad. Die A3 Nürnberg-Frankfurt ist in beiden Richtungen zwischen Würzburg-Randersacker und Würzburg-Heidingsfeld gesperrt. Der Grund ist eine Sicherheitsübung. Das Ganze soll noch bis ca. 5 Uhr dauern.
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0: Es ist sternenklar oder höchstens leicht bewölkt bei uns in Bayern. In einzelnen Niederungen breitet sich Nebel aus. Die Temperaturen sinken auf 10 bis 2 Grad. Tagsüber gibt's dann wieder viel Sonne und bis Mittwoch bleibt es beim sonnigen Altweiber-Sommerwetter. Ab und zu sind ein paar hohe Wolken unterwegs. Die Nachmittagswerte liegen bei um die 25 Grad.
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1: Es ist 4 Uhr, ich bin Moritz Einzel. Am Rande der UN-Vollversammlung in New York hat Bundesaußenminister Wadefuhl mit seinem russischen Kollegen Lavrov gesprochen. Es ging natürlich um den Ukraine-Krieg. Ein positives Ergebnis gab es nicht, sagte Wadefuhl in der ARD.
2: Aber allen, die immer wieder sagen, Deutschland muss verhandeln, Deutschland muss mal mit Russland reden, den erwidere ich jetzt. Das tun wir. Und Russland zeigt zum jetzigen Zeitpunkt bedauerlicherweise keine Bereitschaft, in eine konstruktive Verhandlungsposition zu gehen.
1: Lavrov sagte nach dem Gespräch, er sehe keinerlei Fortschritte. Große Freude in München. Die bayerische Landeshauptstadt geht für Deutschland ins Rennen um die Ausrichtung der Olympischen Sommerspiele. Gestern ja der Sieg in der Abstimmung beim Deutschen Olympischen Sportbund gegen Köln-Rhein-Ruhr. Und das war eine mega Anspannung, hat Bayerns Ministerpräsident Söder am ARD-Mikro erzählt.
3: Ja, ich habe mir fast in die Hose gemacht heute, ja. Wie das war. Und die Prognosen, jeder hat gesagt, es klappt nicht, vielleicht doch und so weiter. Also wir sind politische Wahlen. Ich liebe, das hier war noch 10-mal spannender als eine normale Wahl. Aber Gott sei Dank haben wir es geschafft.
1: München bewirbt sich um Spiele in den Jahren 2036, 2040 oder 2044. Der US-Flugzeugbauer Boeing hat einen neuen Softwarefehler bei seinem Modell 737 Max öffentlich gemacht. Wenn die Besatzung nach einem abgebrochenen Landeanflug die Route ändert, streikt der Autopilot. Boeing hat bei der 737 Max immer wieder mit Problemen zu kämpfen. 2018 und 2019 gab es 2 tödliche Abstürze. Auf dem Münchner Oktoberfest findet am späten Vormittag das traditionelle Platzkonzert der Wiesenwirte statt. Vor der Bavaria spielen dabei die Kapellen aller großen Festzelte. Festleitung und Einsatzkräfte ziehen außerdem eine Halbzeitbilanz für die Wiesen, die noch bis zum 4. Oktober dauert. Auftaktsieg für Spanien in der Nations League. Der Fußballweltmeister hat im Londoner Wembley-Stadion gegen England mit 3:2 gewonnen. Die deutsche Nationalmannschaft bestreitet heute schon ihr 2. Nations League-Spiel. Heute Abend in Augsburg gegen Griechenland feiert Jürgen Klopp sein Heimdebüt als Bundestrainer. Anstoß ist um 20.45 Uhr. Es ist jetzt 4:15 Uhr. Es ist sternenklar oder höchstens leicht bewölkt bei uns in Bayern. In einzelnen Niederungen gibt's Nebel. Die Temperaturen liegen zwischen 10 und 2 Grad. Tagsüber gibt's dann wieder viel Sonne. Und bis Mittwoch bleibt es beim sonnigen Altweiber-Sommerwetter. Die A3 Nürnberg-Frankfurt ist in beiden Richtungen zwischen Würzburg-Randersacker und Würzburg-Heidingsfeld gesperrt wegen einer Sicherheitsübung. Das soll noch bis ca. 5 Uhr früh dauern. Dann Vorsicht auf der A93 Weiden-Regensburg in beiden Richtungen zwischen Luhe-Wildenau und Wernberg-Köblitz. Gefahr durch Füchse auf der Fahrbahn. Und A94 München-Passau in beiden Richtungen zwischen Schwindeck und Heldenstein. Personen auf der Fahrbahn.
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0: Es ist sternenklar oder höchstens leicht bewölkt bei uns in Bayern. In einzelnen Niederungen gibt's Nebel. Die Temperaturen liegen zwischen 10 und 2 Grad. Tagsüber gibt's dann wieder viel Sonne. Und bis Mittwoch bleibt es beim sonnigen Altweiber-Sommerwetter.
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1: Es ist 5 Uhr. Ich bin Moritz Einsing. Wo umweltfreundlich draufsteht, muss künftig auch nachprüfbar umweltfreundlich drin sein. In Deutschland tritt heute eine EU-Richtlinie in Kraft, mit der das sogenannte Greenwashing bekämpft werden soll. Unternehmen, die ihre Produkte als nachhaltig bewerben, müssen auch nachweisen können, dass das stimmt. Außerdem sind künftig nur noch Nachhaltigkeitssiegel erlaubt, die von einer unabhängigen Zertifizierungsstelle oder staatlichen Stelle vergeben wurden. Am Rande der UN-Vollversammlung in New York hat Bundesaußenminister Wadefuhl überraschend mit seinem russischen Kollegen Lavrov gesprochen. Dabei rausgekommen ist erwartungsgemäß nichts Positives, sagte Wadefuhl im ZDF.
2: Es ist klar, dass wir wirklich kategorische Unterschiede haben in unseren Auffassungen, zwischen unseren Regierungen. Aber auch darüber muss man sprechen. In Zeiten des Kalten Krieges hat es immer einen Austausch gegeben und ich fand es richtig, zum jetzigen Zeitpunkt eine erste Möglichkeit zum Austausch zu suchen.
1: Der deutsche Außenminister forderte Lavrov auf, im Ukraine-Krieg an den Verhandlungstisch zu kommen. Der deutsche Olympiakandidat ist München. Nach der Wahl gestern beim Deutschen Olympischen Sportbund hat Bayerns Ministerpräsident Söder am ARD-Mikro der Konkurrenz aus der Region Köln-Rhein-Ruhr Respekt gezollt.
3: Die Kölner haben es uns ganz schön spannend und schwer gemacht. Das muss ich wirklich sagen, die haben in diesem ganzen Wettbewerb eine tolle Leistung gebracht. Mal einfach mein Kompliment. Habt uns ganz schön zum Zittern gebracht, das will ich ausführlich sagen. Ja.
1: München bewirbt sich um Sommerspiele 2036, 40 oder 44. Die EU stellt mehr als 700 Millionen Euro unter anderem für Menschen weltweit bereit, die von Krisen betroffen sind. Das hat Kommissionspräsidentin von der Leyen angekündigt. Mit dem neuen Paket würden auch vertriebene Menschen in Afrika unterstützt. Spanien hat zum Auftakt in der Nations League das Topspiel gegen England gewonnen. Der Fußball-Weltmeister setzte sich im Londoner Wembley-Stadion mit 3:2 durch. Heute Abend bestreitet die deutsche Nationalmannschaft ihre zweite Partie in der Nations League. Gegner in Augsburg bei der Heimpremiere von Bundestrainer Jürgen Klopp ist Griechenland. Anstoß ist um 20.45 Uhr. Es ist jetzt 5:15 Uhr. Es ist sternenklar oder höchstens leicht bewölkt bei uns in Bayern. In einzelnen Niederungen gibt's Nebel. Die Temperaturen liegen zwischen 10 und 2 Grad. Tagsüber gibt's dann wieder viel Sonne. Und bis Mittwoch bleibt es beim sonnigen Altweiber-Sommerwetter. Vorsicht auf der A3 Passau Richtung Nürnberg. Zwischen Velburg und Neumarkt Ost ein Unfall im Baustellenbereich.
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0: Es ist sternenklar oder höchstens leicht bewölkt bei uns in Bayern. In einzelnen Niederungen gibt's Nebel. Die Temperaturen liegen zwischen 10 und 2 Grad. Tagsüber gibt's dann wieder viel Sonne. Und bis Mittwoch bleibt es beim sonnigen Altweiber-Sommerwetter.
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1: Es ist 6 Uhr. Ich bin Helen Martin. In Deutschland tritt heute eine EU-Richtlinie zum Kampf gegen das sogenannte Greenwashing in Kraft. Unternehmen, die damit werben, dass ihre Produkte nachhaltig und umweltfreundlich sind, müssen das künftig auch nachweisen. Außerdem sind in Zukunft nur noch Nachhaltigkeitssiegel erlaubt, die von einer unabhängigen Zertifizierungsstelle oder staatlichen Stelle vergeben werden. Verbraucher sollen auch besser darüber informiert werden, wie haltbar ein Produkt ist und wie man es reparieren kann. Am Rande der UN-Vollversammlung in New York hat Bundesaußenminister Wadoful überraschend seinen russischen Amtskollegen Lavrov getroffen. Natürlich ging es um den Ukraine-Krieg. Die Atmosphäre muss frostig gewesen sein, Wadoful in der ARD.
2: Wenn man dann auffordert, diesen Krieg zu beenden und Russland ist dazu zum jetzigen Zeitpunkt nicht bereit, dann ist das schon ein sehr hartes, ein sehr deutliches Gespräch gewesen.
1: Wadoful machte auch klar, dass mit dem Drohnenanschlag von Leipzig eine Grenze überschritten worden sei. Die Schweizer entscheiden heute in einer Volksabstimmung, ob die Neutralität des Landes strikter in der Verfassung verankert wird. Eingebracht wurde die Initiative vom Verein Pro Schweiz, der der rechtskonservativen SVP nahesteht. Die Vorlage sieht vor, dass die Schweiz sich künftig nicht nur aus bewaffneten Konflikten raushält, sondern auch keine Sanktionen mehr gegen Länder verhängt, die einen Krieg begonnen haben. Auf dem Oktoberfest in München findet am späten Vormittag das traditionelle Platzkonzert der Wiesnwirte statt. Vor der Bavaria spielen dabei die Kapellen aller großen Festzelte. Festleitung und Einsatzkräfte ziehen außerdem eine Halbzeitbilanz für die Wiesn, die noch bis zum 4. Oktober geht. Auftaktsieg für Spanien in der Nations League. Der Fußballweltmeister hat England mit 3:2 besiegt. Heute Abend steht dann für Deutschland das erste Heimspiel unter dem neuen Bundestrainer Jürgen Klopp an. Gegner im ausverkauften Augsburger Stadion ist Griechenland. 3 Tage nach dem 1:1 gegen die Niederlande soll ein Sieg her. Anpfiff ist um 20.45 Uhr. Im Tor wird es einen Wechsel geben. Alexander Nübel wird sein 4. Länderspiel bestreiten, wie Klopp angekündigt hat. Es ist jetzt 6:15. Heute scheint von früh bis spät die Sonne. Ab und zu ziehen ein paar Wolken durch, aber die sind harmlos. Dazu gibt's spätsommerliche 21 bis 28 Grad. Und so geht es dann auch die nächsten Tage weiter. Guten Morgen auf die Straßen. Ja, es ist nichts los soweit. Alles ruhig. Ich wünsche auch weiter eine gute und vor allem eine sichere Fahrt.
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0: Heute scheint von früh bis spät die Sonne. Ab und zu ziehen ein paar Wolken durch, aber die sind harmlos. Dazu gibt's spätsommerliche 21 bis 28 Grad. Und so geht es dann auch die nächsten Tage weiter.
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9: Es ist 7 Uhr. Ich bin Helen Martin. Die Pflegekassen fordern von der SPD, die angekündigte Pflegereform nicht zu blockieren. Nicht zu handeln wäre fatal, so der Chef des Kassenspitzenverbands Blatt. Tine Klimach berichtet.
10: Die Kassen der Pflegeversicherung sind leer und bis Ende des Jahres ganz, so der Kassenspitzenverband. Gesundheitsminister Lindemann will 8 Milliarden Euro im nächsten Jahr einsparen. Das ist Teil der Pflegereform. Aber da will die SPD nicht mitmachen. Fraktionschef Miersch sagte klar, man wolle kein reines Kürzungspaket. Die Reform müsse Pflege als gesellschaftliche Aufgabe begreifen. Deshalb müssten dazu auch Privatversicherte ihren Beitrag leisten.
9: Viele Menschen in Deutschland essen Fleisch mittlerweile bewusster. Das ist bei einer Studie des Sinus-Instituts rausgekommen. Da heißt es, dass zwar in ein bisschen weniger Haushalten Fleisch gekauft wird als noch 2022, aber dafür kaufen die, die noch Fleisch essen, mehr. Mehr als jeder vierte Fleischesser will künftig aber weniger essen. Auch Fleischersatz wie Tofu wird immer beliebter. Die Verbraucherzentralen wollen, dass es ein einheitliches, einfaches Fahrpreismodell im gesamten öffentlichen Personennahverkehr gibt. Wenn es nach den Verbraucherschützern geht, sollte es nur noch 5 Ticketarten geben, nach Fahrzeit gestaffelt von 15 Minuten bis 24 Stunden. Die Chefin des Bundesverbands Pop sagt, Bus und Bahn würden ein Tarifsystem brauchen, das überall gleich funktioniert. Der ChatGPT-Entwickler OpenAI hat das Training seiner leistungsstärksten KI-Modelle ausgesetzt. Damit reagiert das US-Unternehmen auf einen Zwischenfall. Ein KI-Modell von OpenAI hatte sich selbst Internetzugang verschafft, obwohl der eigentlich gesperrt war. Die Software hatte eine Lücke in den Netzwerkeinstellungen gefunden und ausgenutzt, um Antworten von einem externen Chatbot zu holen. Jetzt will OpenAI die Lücke schließen, bevor das Training weitergeht. 3 Tage nach dem 1:1 zum Auftakt der Nations League gegen die Niederlande will die deutsche Fußballnationalmannschaft heute einen Sieg. Es steht das erste Heimspiel unter dem neuen Bundestrainer Jürgen Klopp an. Gegner im ausverkauften Augsburger Stadion ist Griechenland. Um 20.45 Uhr ist Anpfiff. Es ist jetzt 7:15. Heute scheint von früh bis spät die Sonne. Ab und zu ziehen ein paar Wolken durch, aber die sind harmlos. Dazu gibt's spätsommerliche 21 bis 28 Grad. Und so geht es dann auch die nächsten Tage weiter. Hi in die Autos. Ja, ich habe gute Nachrichten. Nichts los soweit. Ich wünsche auch weiter eine gute und vor allem eine sichere Fahrt.
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13: Heute scheint von früh bis spät die Sonne. Ab und zu ziehen ein paar Wolken durch, aber die sind harmlos. Dazu gibt's spätsommerliche 21 bis 28 Grad. Und so geht es dann auch die nächsten Tage weiter.
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8: Es ist 8 Uhr. Ich bin Helen Martin. Schwerer Unfall auf der A96 bei Buchloe im Ostallgäu. Dort ist am Morgen ein Reisebus umgekippt. Dabei sind zwei Menschen ums Leben gekommen. Mehrere wurden laut Polizei verletzt. Aktuell ist die Straße wegen der Bergungsarbeiten dort auch komplett gesperrt. Weitere Hintergründe, wie zum Beispiel die Unfallursache, sind noch nicht bekannt. Zum ersten Mal seit rund 4,5 Jahren haben sich Deutschland und Russland wieder direkt ausgetauscht. Außenminister Wadefuhl hat sich am Rande der UN-Generaldebatte mit seinem russischen Kollegen Lavrov getroffen. Fortschritte gab es laut Wadefuhl keine, er habe Lavrov aber erneut zu Verhandlungen über den Ukraine-Krieg aufgefordert. Lavrov zeigte sich unbeeindruckt, Neues habe er von Wadefuhl nicht gehört. Überschwemmte Straßen, Stromausfälle, abgesagte Flüge. Ein heftiger Sturm ist über den Nordosten der USA gezogen. Zehntausende Menschen in mehreren US-Bundesstaaten hatten zeitweise keinen Strom. Allein in New York waren rund 35.000 Haushalte betroffen. In der Millionenmetropole ist laut US-Medien außerdem ein Mann von einem umstürzenden Baum tödlich verletzt worden. New Yorks Gouverneurin Hochul hatte vorsorglich den Notstand ausgerufen. Welche Rechte hat man, wenn das neue T-Shirt direkt reißt oder das Spielzeug schnell den Geist aufgibt? Das soll man nun schneller erkennen können. Ab heute müssen dafür in der ganzen EU zwei einheitliche Labels verwendet werden. Dieter Ebeling berichtet aus Brüssel.
9: Das eine ist das sogenannte Gewährleistungslabel. Das wird nicht an dem Gegenstand angebracht, den man kauft, sondern es wird überall an der Wand oder neben der Kasse zu sehen sein, mit einer Menge Text. Der klärt unter anderem darüber auf, dass es in der EU eine Gewährleistung von mindestens 2 Jahren gibt. Außerdem gibt es künftig ein sogenanntes Garant-Label. Das sieht man, wenn der Händler ohne zusätzliche Kosten mehr als 2 Jahre Garantie gibt.
8: Heute ist Tag der Autobahn. Das ist quasi wie ein Tag der offenen Tür. An verschiedenen Standorten in ganz Deutschland kann man einen Blick hinter die Kulissen werfen, zum Beispiel bei Autobahnmeistereien und Baustellen. Außerdem kann man unter anderem eine Führung im Hamburger Elbtunnel machen oder große Autobahnbrücken erkunden. Es ist jetzt 8:15.
10: Wunderschönen guten Morgen. Bei uns ist heute übrigens auch Tag der Autobahn und zwar bei der Autobahn GmbH. Also das ist schon sehr, sehr spannend. Nur mal so als kleiner Tipp vorab. Wir schauen gleich mal aufs Wetter und das ist ganz spannend. In Mistelbach 5 Grad, in Kreußen 6 Grad und wir schauen gleich mal ins Fichtelgebirge. Da ist es momentan nämlich schon zweistellig, in Bischofsgrün 10 Grad. Ich habe mal nachgeguckt, warum das so ist. Heißt Inversionswetterlage. Also die warme Luft steigt neigt eher nach oben. Das heißt, im Fichtelgebirge, wo es momentan eher ja, warm ist, ist es ja sonst eigentlich eher kälter. Ja, heute mal umgekehrt. Ansonsten, ich kann nicht viel zum Wetter sagen. Es ist wunderschön warm den ganzen Tag bis 24 Grad. Sonnig vor allem, nur ein paar Wolken dabei. Heute Nacht kann es dann auch nochmal bewölkter werden, aber dann ab morgen und auch am Dienstag wieder Sonne satt. Also ein richtig schöner Altweibersommer. Guten Morgen auf die Straßen. Da schaut's gut aus. Da ist aktuell noch nichts los. Wenn ihr irgendwas für mich habt, dann gerne Bescheid geben. Am besten direkt ins Studio per WhatsApp 0170 990 7000. Danke und gute Fahrt.
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10: Mit Tamara Bussler, wunderschönen guten Morgen. Was für ein toller Start in den Tag. Wenn man jetzt gerade die Jalousien hochgemacht hat, dann sieht man erstens Sonne, riecht hoffentlich zweitens den frischen Kaffee, den der Partner, die Partnerin aufgebrüht hat und drittens hat die Mainwelle an mit unserem fränkischen Sonntag und so lässt sich's doch super in den Tag starten.

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0: Rod Stewart, This Old Heart of Mine. Wunderschönen guten Morgen. Es ist jetzt 8:30. Wir schauen aufs Wetter. Da gibt's tatsächlich gar nicht viel zu sagen, außer Sonne, Sonne, Sonne. Wunderschön heute. Ein paar Wolken zwischenrein, die Temperaturen bis 24 Grad. Und auch morgen und am Dienstag bleibt's genauso. Wir sind mittendrin im schönen Altweibersommer. Guten Morgen auf die Straßen, hier schaut's gut aus, keine Staus, keine Blitzer. Habt ihr was? 0170 99 0 7000.
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0: Mit Tamara Bussler, schönen guten Morgen, und das hier ist legendär. Er hat ja die Musik in dieser Zeit verändert, hat ein Stück geschrieben, was so ans Herz geht und was zeigt, Musik ist das Allerwichtigste und hat so viel Bedeutung. John Miles mit Music, laut aufdrehen, genießen.

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0: Schönen guten Morgen. Gleich geht's weiter mit den besten Oldies. Jetzt aber erstmal noch die Gedanken zum Tag. Heute mit Nassim Konizny vom Bildungswerk Oberfranken-Mitte.
1: Was ist Heimat? Ich suchte neulich nach Synonymen für das Wort Heimat und habe mehr Begriffe gefunden als erwartet. Zuhause, Geborgenheit, Verwurzelung, Zugehörigkeit, Vertrautheit, Rückzugsort, Herkunftsort, Geburtsort, Vaterland, Lebensmittelpunkt und. Was aber, wenn ich mich beispielsweise hier in Deutschland zugehörig und geborgen fühle und gleichzeitig in einem anderen Land geboren wurde? Gibt es nur eine Heimat oder beliebig viele? Was Heimat ist, lässt sich für die meisten Menschen nicht so leicht beantworten. Manche machen es sich einfach, indem sie Heimat mit Geburtsland bzw. dem Land der Vorfahren gleichsetzen. Damit tue ich mir schwer, denn meine Vorfahren sind in den letzten 100.000 Jahren ordentlich um den Globus herumgewandert. Mir ist es wichtig, bei der Frage nach meiner Heimat selbstbestimmt zu bleiben. Ich möchte mir nicht von anderen sagen lassen, wo meine Heimat liegt. Ich tue mir auch schwer damit, Heimat rein biologisch oder geografisch definieren zu wollen. Für mich ist Heimat jedenfalls nicht einfach eine Koordinate auf Google Maps. Die eine große Heimat, die wir alle miteinander teilen, ist die Erde, deren Weltkinder wir sind. Dieser wundervolle Ort, der uns vom Schöpfer des Lebens anvertraut wurde und an dem alle Lebewesen eine Nische zum Glücklichsein haben sollten.
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3: Es ist 9 Uhr, ich bin Lynn Martin.
4: Auf der A96 bei Buchloe im Ostallgäu hat es am Morgen einen schweren Busunfall gegeben. Wie die Polizei mitgeteilt hat, ist ein Reisebus umgekippt. Zwei Menschen sind ums Leben gekommen, es gab mehrere Verletzte. Was genau passiert ist, ist noch unklar. Laut dem ADAC-Staumelder ist die Autobahn in beiden Richtungen zwischen Buchloe Ost und Landsberg am Lech West komplett gesperrt. Die Sperrung soll noch bis mindestens 11 Uhr dauern, heißt es. Die Menschen in Deutschland essen anders Fleisch. Nicht weniger, sondern konzentrierter. Weniger Haushalte kaufen Fleisch, aber wer zugreift, kauft dafür mehr davon. Und es wird bewusster Fleisch gegessen. Das zeigen Daten von YouGov und dem Sinus-Institut. Mehr dazu von Olli Reitinger.
5: 93% der befragten Haushalte haben in diesem Jahr schon Fleisch gekauft. Viele wollen sich bewusster und ausgewogener ernähren. Einen klaren Fleischlos-Trend gibt's laut Umfrage aber nicht. Gut jeder vierte Fleischesser plant zwar, seinen Konsum von Fleisch und Wurst zu reduzieren, aber nur wenige wollen Vegetarier oder Veganer werden.
4: Bundeskanzler Merz hatte mit seiner Stadtbildaussage damals viel Kritik und Empörung ausgelöst. Jetzt will Hessens Ministerpräsident Rhein die Debatte über eine Veränderung des Stadtbilds fortsetzen. Der Bild am Sonntag hat der CDU-Politiker gesagt, Probleme wie die Kriminalität von zugewanderten Menschen müsse man mit der Sprache der Mitte und, Zitat, ohne Remigrationsfantasien lösen. Damit spielt Rhein auf die AfD an. Apple muss fast 6 Milliarden Dollar Strafe zahlen wegen des Vibrationsalarms beim iPhone und der Apple Watch. US-Geschworene haben geurteilt, dass Apple mit seiner Taptic Engine zwei Patente der Firma Taction Technology verletzt hat. Apple sieht das anders und will in Berufung gehen. Heimspielpremiere für Deutschlands neuen Bundestrainer Jürgen Klopp. Heute Abend geht's in der Fußball Nations League gegen Griechenland. Anpfiff in Augsburg ist um 20.45 Uhr. In der Auftaktpartie gegen die Niederlande vor 3 Tagen hatte es ein 1:1 Unentschieden gegeben. Es ist jetzt 9:15.
0: Und wir schauen aufs Mainwelle-Wetter. In Pottenstein 8 Grad, in Warmensteinach 10 und wir schauen auch mal hier nach Bayreuth. Momentan 9 Grad und das wird noch zweistellig auf jeden Fall und zwar weit über 20 Grad. 24, 25, das ist heute auf jeden Fall drin. Wir sind mitten im Altweibersommer und der bringt uns ganz viel Sonne und vor allem auch ganz viel Wärme. Die nächste Woche sieht genauso schön aus morgen und vor allem Dienstag bleibt es nochmal genauso wie heute. Guten Morgen auf die Straßen. Da ist nichts los. Habt ihr irgendwas für mich? Dann gerne Bescheid geben, am besten per WhatsApp direkt ins Studio. Die Nummer ist die 0170 990 7000. Ja, und da könnt ihr natürlich auch immer Blitzer melden. Speichert euch die Nummer am besten ein.
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0: Mit Tamara Bussler, wunderschönen guten Morgen. Dieses Lied war damals eine Unmöglichkeit, dass das im Radio gespielt wurde. Die meisten Hits waren so, ja, maximal, sag ich mal, 2, 2,5 Minuten lang. Und das hat damals alles gesprengt, was man hätte spielen können. Aber es ist mittlerweile einfach einer der besten Hits überhaupt. Also zumindest für mich und ich glaube auch für alle Queen-Fans. Deswegen, ich rede jetzt gar nicht weiter, will den Song gar nicht weiter versauen jetzt. Queen mit Bohemian Rhapsody bei uns auf der Mainwelle. Schönen guten Morgen.

0: Der Sonntagmorgen auf der Mainwelle. Schönes Wochenende. Wart ihr schon mal bei euch zu Hause im Gemeinderat oder vielleicht auch im Stadtrat? Solltet ihr mal machen, da gibt's wirklich immer was zu erleben. Und manchmal geht's da richtig zur Sache. Heute beschränkt man sich da eher auf verbale Prügel, aber früher, zumindest im Bayreuther Stadtrat, da flogen auch mal die Fäuste. Glaubt ihr nicht? Hört mal rein.
1: Und jetzt gibt es wieder ein Bayreuther Geschichtler aus der Schatztruhe von Stadtchronist Bernd Mayer. Heute
2: die Rathausprügelei. Bayreuths Stadtrat ist geradezu ein Hort des Friedens und der Harmonie. Jedenfalls gemessen an seinen Vorgängern in alter Zeit. Wir blenden zurück in die Weimarer Republik, als sich sozusagen Klein Weimar im Bayreuther Rathaus abspielte. Das heißt, mit anderen Worten, es gab gräuliche Streitszenen zwischen links und rechts. Das örtliche SPD-Blatt schrieb voller Sarkasmus, in Bayreuth ist immer etwas los, keine Stadtratssitzung ohne Zwischenfall. Und so war's denn auch. Der blutige Höhepunkt ereignete sich am 22. September 1930, als der Oberbürgermeister wieder einmal außer Hauses war und der zweite Bürgermeister die Sitzung leiten musste. Die große Politik lieferte das Stichwort für ein hitziges Wortgefecht, in dessen Verlauf der Nazi-Häuptling Hans Schemm die Stadtväter der SPD bis zur Weißglut reizte. Dann entwickelte sich in Blitzesschnelle eine handfeste Prügelei. Immer mehr Stadträte stürzten sich in das Kampfgetümmel, sie sprangen über Tische und fuchtelten mit den Fäusten herum. Als Nahkampfwaffen dienten Trinkgläser, Karaffen und Aschenbecher. Einer der Kampfhähne wurde von einer Wasserflasche am Kopf getroffen und bot einen furchtbaren Anblick. Was ihn freilich nicht hinderte, sich blutüberströmt, mit einem Aschenbecher bewaffnet, erneut in die Schlacht zu stürzen. Ein anderer Stadtrat schrie grimmig, »Wenn einer erschlagen wird, bin ich auch noch dabei!« Der rabiate Ringkampf der Räte war vom zweiten Bürgermeister Heinrich Popp längst abgepfiffen, aber das Handgemenge ging auch nach Sitzungsschluss heftig weiter. Erst die herbeigerufene Polizei stellte die Ordnung wieder her. Der Sitzungssaal glich freilich einem Schlachtfeld. Einige Ratsmitglieder lagen K.O. am Boden und nicht wenige leckten ihre Wunden. Einem SPD-Stadtrat waren zwei Finger samt Sehne durchgeschnitten worden. Gegenseitig beschuldigten sich die Herrschaften sogar des Mordversuchs. Ein halbes Jahr später wurde die Stadtratsschlägerei vom Bayreuther Amtsgericht in allen Einzelheiten untersucht, aber allzu viel kam vor großem Publikum dabei nicht heraus. Man wurde, wie die Zeitung schrieb, gewahr, wie schwer es ist, bei einer solch fürchterlichen Keilerei noch Details zu beobachten. Immerhin wurden mehrere Stadträte vom Gericht mit Geldstrafen belegt.
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0: Einen wunderschönen guten Morgen auf der Mainwelle mit Klaus Lage und 1001 Nacht. Wir schauen aufs Wetter. Viel Sonne heute. Es wird richtig schön warm, bis zu 24 Grad. Das ist er, der Altweibersommer. Und die gute Nachricht ist, er bleibt auch noch ein bisschen bei uns. Montag, Dienstag wird nochmal genauso schön und genauso warm. Guten Morgen auf die Straßen. Hier sieht's gut aus. Keine Staus, keine Blitzer. Habt ihr was für mich? Dann gerne Bescheid geben. Am besten über unsere Hotline 0170 99 0 7000.
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0: Mit Tamara Bussler. Schönen Sonntag, schönes Wochenende.

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1: Es ist 10 Uhr. Ich bin Helen Martin. Auf der A96 bei Buchloe im Ostallgäu ist am Morgen ein Reisebus umgekippt. Zwei Menschen sind laut Polizei dabei ums Leben gekommen. Eine weitere Person schwebt in Lebensgefahr. Zahlreiche wurden verletzt. Fabian Schaffer berichtet.
2: Der schwere Unfall ereignete sich am frühen Morgen auf der A96 zwischen Buchloe Ost und Landsberg am Lech West. An Bord eine Reisegruppe mit 40 bis 50 Menschen, hauptsächlich aus den Philippinen. Der Bus, gemeldet in Italien, kam ohne Beteiligung von weiteren Fahrzeugen rechts von der Straße ab, kippte um und blieb dann neben einer Mulde liegen. Warum ist noch unklar. Ein Großaufgebot an Rettungskräften ist im Einsatz. Die Autobahn ist in beide Richtungen gesperrt.
1: In Deutschland hat es weniger Asylanträge gegeben. Das berichtet die Bild am Sonntag, die sich dabei auf Angaben des Bundesinnenministeriums beruft. Da heißt es, dass im September bislang knapp 3.350 Erstanträge gestellt wurden, so wenige wie seit 2012 nicht mehr. Als Grund für den Rückgang nennt Bundesinnenminister Dobrindt die verschärfte Migrationspolitik, also zum Beispiel die Grenzkontrollen. Weniger Greenwashing. Das ist das Ziel einer neuen EU-Richtlinie, die heute in Kraft tritt. Wenn Unternehmen mit nachhaltigen und umweltfreundlichen Produkten werben, müssen sie auch beweisen, dass sie es wirklich sind. Außerdem sind nur noch Nachhaltigkeitssiegel erlaubt, die von einer unabhängigen Zertifizierungsstelle oder staatlichen Stelle vergeben wurden. Dazu kommt, dass Verbraucherinnen und Verbraucher verlässlichere Informationen darüber bekommen sollen, wie haltbar ein Produkt ist und wie man es reparieren kann. Für Papst Leo geht heute sein Frankreich-Besuch weiter, und zwar im Wallfahrtsort Lourdes. Da soll es einen Gottesdienst mit mehreren 10.000 Teilnehmenden geben. Außerdem will der Papst mit Menschen sprechen, die Opfer sexuellen Missbrauchs durch Geistliche wurden. Lourdes gehört zu den bekanntesten Wallfahrtsorten Europas. Morgen beendet Leo seine Reise in Metz, wo er eine Europarede halten will. Auf dem Münchner Oktoberfest steht heute das traditionelle Platzkonzert der Wiesenwirte an. Heißt, die Wiesenkapellen verlassen ihre Festzelte und spielen gemeinsam am Fuße der Bavaria. Rund 300 Musikerinnen und Musiker sind dabei, außerdem noch Trachten- und Schuhplattlergruppen. Los geht's um 11 Uhr. Es ist jetzt kurz nach 10.
3: Das Wetter für die Region jetzt am Vormittag teilweise noch ein bisschen frisch, aber das wird heute ganz viel Sonne und auch morgen und am Dienstag bleibt's genauso. Hallo Autofahrer, der Blick auf die Straßen. Nichts los? Habt ihr was für mich? WhatsApp ins Studio.
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3: Mit Tamara Bussler, schönen Vormittag euch. In Bayreuth ist heute Tag der Autobahn, in Kulmbach starten die Kulmbach-Trails und in Hof läuft hofhaltig mit Herbstmarkt und verkaufsoffenem Sonntag. Mehr Event-Tipps gleich hier bei uns.

0: schönen Sonntag. Die Mainwelle hier. Wenn ihr für heute noch nichts vorhabt, dann hört jetzt zu. Es gibt bei uns in der Region einiges zu erleben.
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0: Ein Termin sticht heute ganz besonders raus. In Bayreuth ist heute Tag der Autobahn. Da öffnet die Autobahn GmbH mal ihre Türen und macht daraus gleich einen Familien- und Techniktag. Mit Spezialfahrzeugen, Feuerwehr, THW und Polizei. Und es gibt spannende Dinge dort zum Selbstausprobieren. Zum Beispiel einen ADAC-Aufprallsimulator, einen Catcar-Parcours und für die Kids auch eine Hüpfburg. Live-Musik ist auch dabei, der Eintritt ist frei. Wer heute lieber auf Schnäppchenjagd geht, hat ebenfalls jede Menge Auswahl. In der Bayreuther Saas ist Stadtteilflohmarkt, in Heidenab Dorfflohmarkt und in Goldkronach Nachbarschaftsflohmarkt. In Glashütten gibt's außerdem einen Flohmarkt rund ums Kind und in Kreuzen den Herbst- und Winterbazar des katholischen Kindergartens St. Marien. Und natürlich ist auch wieder Kerwerzeit. Gefeiert wird unter anderem in Weidenberg, Stockau, Lindenhardt und Oberensees. Dort spielt am Nachmittag auch die Musik- und Trachtenkapelle. Wer es eher zünftig mag, in Ramlesreuth gibt's Schlachtschüsselessen. Und wenn ihr einfach ein bisschen Herbststimmung mitnehmen wollt, am Kulmberg läuft heute außerdem der Herbstmarkt. Mehr Event-Tipps gibt's auch immer auf meinwille.de in unserem Veranstaltungskalender. Hey!

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1: Schönen Sonntag. Kleine Frage an euch, was habt ihr zuletzt gegoogelt? Also ich habe bei mir nachgeschaut, bei mir war es Starbucks Pumpkin Spice Latte Preis. Warum ich frag, Google feiert heute seinen 28. Geburtstag, also 1998 ging's los mit Google und es wird ja wirklich alles gegoogelt. Ich habe mal die häufigsten Google-Fragen rausgesucht. Einmal wollen die Leute wissen, was ist heute für ein Tag? Und die zweitbeliebteste Frage bei Google, wie viele Tage noch bis Weihnachten?

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6: Das Wetter für die Region. Heute ganz viel Sonne, ein paar Wolken dabei. Die Temperaturen so 21 bis 24 Grad. Und wir schauen auch mal auf die nächste Woche. Morgen und am Dienstag bleibt's genauso. Wir sind mittendrin im schönen Altweibersommer. Servus, wir schauen mal auf die Straßen, da schaut's gut aus, nichts los, keine Störungsmeldungen. Habt ihr Blitzer für mich? Dann schnell WhatsApp ins Studio. Danke schon mal und gute Fahrt.
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6: Mit Tamara Bussler, guten Morgen. Ich hoffe, ihr konntet heute schön ausschlafen. Ja, wer jetzt Kinder oder Haustiere hat, der muss wahrscheinlich auch am Sonntag früh raus. Oder eben auch die, die heute arbeiten müssen. Und euch grüße ich ganz besonders.

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4: Es ist 11 Uhr, ich bin Helen Martin. Zum ersten Mal seit rund 4,5 Jahren haben sich Deutschland und Russland wieder direkt ausgetauscht. Außenminister Wadephul hat sich am Rande der UN-Generaldebatte mit seinem russischen Kollegen Lavrov getroffen. Fortschritte gab es laut Wadephul keine, er habe Lavrov aber erneut zu Verhandlungen über den Ukraine-Krieg aufgefordert. Lavrov zeigte sich unbeeindruckt, Neues habe er von Wadephul nicht gehört. Heute früh hat es einen schweren Busunfall auf der A96 bei Buchloe im Ostallgäu gegeben. Dabei sind laut Polizei 2 Menschen ums Leben gekommen. Mehrere wurden verletzt, teils schwer. Der Bus war ohne Beteiligung eines anderen Fahrzeugs vom rechten Fahrbahnrand abgekommen und in eine Böschung gestürzt. Wieso ist noch unklar. 40 bis 50 Menschen saßen in dem Bus. Es war eine Reisegruppe aus den Philippinen. Wird die Schweiz noch neutraler? Darüber stimmen die Menschen in dem Land heute ab. Konkret geht es darum, ob die Neutralität stärker in der Verfassung verankert werden soll. Wenn es eine Mehrheit geben sollte, würde die Schweiz zum Beispiel künftig Sanktionen wie die gegen Russland nicht mehr mittragen. Angestoßen hatte das Ganze der Verein Pro Schweiz, der rechtskonservativen SVP nahesteht. Illegale Spielautomaten in Kneipen und Wettbüros und anderes illegales Glücksspiel. Dagegen wollen Polizeigewerkschaft und der Branchenverband der Automatenwirtschaft jetzt gemeinsam vorgehen. Sie fordern von der Politik bessere Vernetzung der Behörden und moderne Technik, um den Schwarzmarkt beim Glücksspiel trockenzulegen. 3 Tage nach seinem Bundestrainerdebüt steht für Jürgen Klopp und die deutsche Fußballnationalmannschaft bereits das nächste Pflichtspiel an. In der Nations League geht's am 2. Spieltag gegen Griechenland. Mehr dazu von Pia Wegner.
5: Ein 1:1 Unentschieden gegen die Niederlande zum Auftakt und ein Bundestrainer, der angesichts der kurzen Vorbereitungszeit mit seiner Premiere zufrieden war. Aber Jürgen Klopp sagte nach seinem Debüt auch bei RTL:
6: Wir können besser und mehr Fußball spielen, ganz bestimmt.
5: Mit dieser Ausgangslage geht's in die 2. Partie gegen Griechenland. Anpfiff in Augsburg ist um 20.45 Uhr.
4: Es ist jetzt 11:15 Uhr.
7: Das Wetter für die Region jetzt am Vormittag teilweise noch ein bisschen frisch, aber das wird heute ganz viel Sonne und auch morgen und am Dienstag bleibt's genauso. Der Mainwelle Verkehrsservice. Servus, aktuell keine Staus, keine Blitzer. Wenn ihr was habt, gerne WhatsApp ins Studio 0170 99 0 7000.
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7: Mit Tamara Bussler. Heute lassen wir es mal entspannter angehen. Keinen Stress, keinen Zeitplan. Genießt das. Schönen Sonntag euch.

0: Euer Sonntag mit ganz viel Musik und vor allem ganz, ganz, ganz viel Sonne. Wir sind mittendrin im Altweibersommer. Tagsüber ist es richtig schön angenehm und sonnig, aber nachts, da kommt irgendwie immer super viel Nebel, vor allem in Senken. Und ich habe mich gefragt, warum das so ist und wie schnell sich eigentlich so der Nebel bilden und auch wieder auflösen kann. Und das weiß unser Wetterexperte Christian König.
1: Also generell sammelt sich der Nebel überall dort, wo die Luft feuchter ist, wenn es abends und nachts abkühlt. Das heißt Umflüsse, also in Niederungen, Senken, Tallagen. Da ist am ehesten Nebel vorhanden in der Früh und da hält er sich auch am längsten, ist typisch für die Jahreszeit, weil eben die Nächte jetzt schon ganz schön lang dauern und die Luft ordentlich auskühlen kann. Aber noch sollte die Sonne eigentlich immer gute Chancen haben, den Nebel zu vertreiben, oder weil die Luft doch ziemlich trocken ist nach wie vor, entsteht vielleicht erstmal gar keiner. Das ist natürlich die beste Variante.
0: Spannende Erklärung. Danke dir dafür, Christian. Also momentan tagsüber schön sonnig, 24 Grad, klarer Himmel. Nachts kann es dann an manchen Stellen neblig werden und da vor allem in Senken auch vorsichtig fahren.

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1: Die Polizei warnt aktuell wieder vor einer neuen Betrugsmasche bei WhatsApp. Und das ist ganz schön gemein. Es heißt Ghost Pairing. Und dabei bringen Betrüger ihre Opfer dazu, ihr WhatsApp-Konto mit einem fremden Gerät zu verknüpfen. Christian Reitl von der Polizei Oberfranken.
2: Dies gelingt den Tätern mit einem Vorwand, zum Beispiel, dass man auf einen Link klickt oder dass man einen QR-Code scannt, der zu einer Abstimmung führt.
1: Wenn das passiert ist, dann fällt das meistens gar nicht auf, denn das eigene WhatsApp funktioniert ganz normal weiter. Wer darauf hereingefallen ist, wer auf einen Link geklickt hat, einen QR-Code gescannt hat, einfach mal unter Einstellungen, unter verknüpfte Geräte nachschauen und unbekannte Geräte sofort abmelden.

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10: Der Blick aufs Wetter und das geht ganz schnell. Heute viel Sonne, morgen viel Sonne, am Dienstag viel Sonne. Die Temperaturen so im Schnitt 21 bis 24 Grad. Heute Nacht kann es mal bewölkt werden, bei 9 Grad teilweise auch mal Nebel dabei. Servus unterwegs, da ist alles frei auf den Straßen. Kommt gut durch und wenn ihr was entdeckt, dann gerne WhatsApp ins Studio.
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10: Mit Tamara Busler, servus. Ich habe gerade mal geguckt, was für Konzerte heute so in Deutschland sind, weil ich ja weiß, dass einige zu den Backstreet Boys heute nach Düsseldorf fahren. Tom Gregory spielt zum Beispiel in Stuttgart, Angelo Kelly in Mannheim, in Lindau die Münchner Freiheit und in Köln Manfred Mann's Earth Band. Vielleicht seid ihr da ja auf einem der Konzerte heute dabei. Ich wünsche euch ganz viel Spaß.

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6: Es ist 12 Uhr. Ich bin Helen Martin. Welche Rechte hat man, wenn das neue T-Shirt direkt reißt oder das Spielzeug schnell den Geist aufgibt? Das soll man nun schneller erkennen können. Ab heute müssen dafür in der ganzen EU 2 einheitliche Labels verwendet werden. Dieter Ebeling berichtet aus Brüssel.
7: Das eine ist das sogenannte Gewährleistungslabel. Das wird nicht an dem Gegenstand angebracht, den man kauft, sondern es wird überall an der Wand oder neben der Kasse zu sehen sein, mit einer Menge Text. Der klärt unter anderem darüber auf, dass es in der EU eine Gewährleistung von mindestens 2 Jahren gibt. Außerdem gibt es künftig ein sogenanntes Garant-Label. Das sieht man, wenn der Händler ohne zusätzliche Kosten mehr als 2 Jahre Garantie gibt.
6: Die Zahl der Asylanträge in Deutschland ist deutlich zurückgegangen. Laut der Bild am Sonntag gab es im September bislang knapp 3.350 Erstanträge. Das sind so wenige wie seit 2012 nicht mehr. Die Zahlen kommen vom Bundesinnenministerium. Für Innenminister Dobrindt ist klar, dass der Rückgang von der verschärften Migrationspolitik kommt. Dazu gehören zum Beispiel die Grenzkontrollen. 2 Menschen sind auf der A96 bei Buchloe im Ostallgäu gestorben, als ihr Reisebus von der Fahrbahn abgekommen und umgekippt ist. Mehrere Menschen der philippinischen Reisegruppe wurden laut Polizei verletzt, teilweise schwer. Der Bus war am frühen Morgen auf dem Weg nach München, als er ohne Fremdbeteiligung von der Fahrbahn abkam und umkippte. Wieso, ist noch unklar. Wenn man nicht das Deutschland-Ticket hat, können Ticketpreise und Tarife für Bus und Bahn ganz schön kompliziert sein. Verbraucherschützer schlagen deshalb ein einfaches bundesweites Modell vor. Die Idee: Das Tarifsystem sollte sich allein an der genutzten Fahrzeit orientieren. Dafür sollte es nur noch 5 Ticketarten geben, gestaffelt für 15 Minuten bis hin zu 24 Stunden. Und wieder ein Zwischenfall mit künstlicher Intelligenz, wieder beim ChatGPT-Entwickler OpenAI. Das US-Unternehmen pausiert jetzt das Training seiner leistungsstärksten Modelle, weil es wieder eine Hacking-Attacke durch die eigene KI gab. Diesmal hat es ein ChatGPT-Modell geschafft, ins Internet zu kommen, obwohl die KI eigentlich keinen Zugang haben sollte. Geschafft hat es das Modell mit einem externen Chatbot. Es ist jetzt 12:15.
8: Das Wetter für die Region: heute ganz viel Sonne, ein paar Wolken dabei, die Temperaturen so 21 bis 24 Grad. Und wir schauen auch mal auf die nächste Woche. Morgen und am Dienstag bleibt es genauso. Wir sind mittendrin im schönen Altweibersommer. Der Blick auf die Straßen. Vorsicht auf der A9 Richtung Nürnberg zwischen Marktschorkast und dem Dreieck Bayreuth-Kulmbach. Da staut sich's mal wieder, aktuell auf 3 Kilometer. Ihr verliert 10 Minuten. Und neuester Blitzer: A9 Richtung Nürnberg zwischen Trockau und Pegnitz bei erlaubten 130. Habt ihr noch was? Dann gerne WhatsApp direkt zu mir ins Studio.
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8: Mit Tamara Bussler, Mahlzeit, lasst's euch schmecken.

0: schönen Sonntag auf der Mainwelle. Wir sind gerade mittendrin in der Obsterntesaison. Gerade hängen die Bäume voll mit Obst, zum Beispiel Äpfel, Birnen oder auch Zwetschgen. Auch am Oschenberg ist eine Streuobstwiese mit weit über 100 Bäumen und ganz vielen alten Sorten. Die Grundschule St. Georgen war diese Woche dort, um Äpfel zu pflücken. Und wir waren dabei und haben die Kinder gefragt, wie sie das hier alles finden.
1: Ich finde es ja toll, weil man einfach mal die Chance hat, nicht im Klassenzimmer rumzusitzen und irgendwelche Blätter auszufüllen, sondern dass man einfach mal die Chance hat, hier an der frischen Luft ein paar Äpfel zu ernten.
2: Mir gefällt am besten, dass man so viele Äpfel essen kann, wie man will.
3: Man hat halt auch Spaß daran, vom Baum Äpfel zu pflücken.
0: Neben den Kindern waren auch die Lehrerinnen dabei und auch die Direktorin Gabriela Hemmer.
4: Wir bewegen uns viel in der Natur, versuchen die Kinder ranzuführen an die Natur. Und da war das Angebot, hier bei der Ernte zu helfen, haben wir sehr gern angenommen und kommen seither jedes Jahr zum Erntehelfer-Einsatz.
0: Was man dann so mit den Äpfeln machen kann und ob man auch einfach selbst vorbeikommen und pflücken kann, das beantwortet Robert Pfeiffer, er ist Leiter des Stadtgartenamts.
5: Diese Äpfel sind ja in erster Linie auch für den menschlichen Verzehr geeignet. Das sind hervorragende Äpfel in Bio-Qualität, die jetzt hier sinnvoll verwendet werden. Wer hier was sich holen will, kann sich auf jeden Fall auch bedienen.
0: Es gibt noch ganz viele andere Wiesen zum Selbstpflücken in Tiergarten, an der Neckarstraße, in der Braunhausstraße, am Saaserberg und auch an der Hohlmühle gegenüber vom Umweltschutzinformationszentrum Lindenhof.

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1: Schönen Mittag. Heute ist Welttourismustag und da habe ich mir die Frage gestellt, welchen einen Ort würdet ihr Besuchern hier in Oberfranken zeigen? Also wenn jetzt jemand kommt, zum Beispiel aus NRW

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10: Wow, was für ein wunderschöner Herbsttag heute. Sonne bis in den Abend rein. Der Altweibersommer bleibt uns auch noch ein bisschen erhalten. Nächste Woche geht's genauso weiter. Morgen und auch am Dienstag bleibt's genauso mit Temperaturen bis 24 Grad. Der Verkehrsservice kurz nach halb. Wir schauen mal wieder auf die A9 in Richtung Nürnberg. Momentan schon 5 Kilometer Stau zwischen Markt Schargast und dem Dreieck Bayreuth-Kulmbach. Ihr verliert schon eine Viertelstunde. Und geblitzt wird im weiteren Verlauf A9 Richtung Nürnberg zwischen Trockau und Pegnitz bei erlaubten 130. Wenn ihr noch was habt, dann schnell WhatsApp ins Studio. Ich gebe es gerne weiter.
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10: Schönen Sonntag, ich bin Tamara Bussler. Heute gibt's, glaube ich, 2 Lager. Die einen überlegen gerade, welche Filme und Serien sie heute daheim auf dem Sofa schauen. Wenn ich jetzt nicht hier im Studio stehen würde, wäre ich eine davon. Und das andere Lager, das ist jetzt wahrscheinlich schon unterwegs zum Sonntagsausflug. Egal, was ihr heute macht, genießt auf jeden Fall euer Wochenende.

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8: Es ist 13 Uhr. Ich bin Helen Martin. Halbzeitbilanz beim Münchner Oktoberfest. Bislang sind mehr Leute auf die Wiesen gegangen als letztes Jahr zur Halbzeit. Von rund 3,8 Millionen Besucherinnen und Besuchern spricht die Festleitung. Letztes Jahr waren es 3,5 Millionen. Da dürfte sicher auch das sommerliche Wetter seinen Teil dazu beigetragen haben. Laut Wiesenchef Scharpf ist die Stimmung entspannt und friedlich. Überschattet wird das Fest aber von einem tödlichen Unfall. Ein Sicherheitsmitarbeiter war am Montag von einer Gondel getroffen worden und gestorben. Weniger Greenwashing. Das ist das Ziel einer neuen EU-Richtlinie, die heute in Kraft tritt. Wenn Unternehmen mit nachhaltigen und umweltfreundlichen Produkten werben, müssen sie auch beweisen, dass sie es wirklich sind. Außerdem sind nur noch Nachhaltigkeitssiegel erlaubt, die von einer unabhängigen Zertifizierungsstelle oder staatlichen Stelle vergeben wurden. Dazu kommt, dass Verbraucherinnen und Verbraucher verlässlichere Informationen darüber bekommen sollen, wie haltbar ein Produkt ist und wie man es reparieren kann. Aktuell zieht ein schwerer Herbststurm über den Nordosten der USA. Zehntausende Haushalte in mehreren Bundesstaaten haben deshalb keinen Strom. In New York ist ein Mann durch einen umstürzenden Baum tödlich verletzt worden. Die Behörden warnen vor Überschwemmungen, hunderte Flüge wurden außerdem gestrichen. Auch Festivals und Konzerte haben die Veranstalter vorsorglich abgesagt. Apple muss fast 6 Milliarden Dollar Strafe zahlen wegen des Vibrationsalarms beim iPhone und der Apple Watch. US-Geschworene haben geurteilt, dass Apple mit seiner Taptic Engine zwei Patente der Firma Taction Technology verletzt hat. Apple sieht das anders und will in Berufung gehen. Die Menschen in Deutschland essen anders Fleisch. Nicht weniger, sondern konzentrierter. Weniger Haushalte kaufen Fleisch, aber wer zugreift, kauft dafür mehr davon. Und es wird bewusster Fleisch gegessen. Das zeigen Daten von YouGov und dem Sinus-Institut. Mehr dazu von Olli Reitinger.
9: 93% der befragten Haushalte haben in diesem Jahr schon Fleisch gekauft. Viele wollen sich bewusster und ausgewogener ernähren. Einen klaren Fleischlos-Trend gibt's laut Umfrage aber nicht. Gut jeder vierte Fleischesser plant zwar, seinen Konsum von Fleisch und Wurst zu reduzieren, aber nur wenige wollen Vegetarier oder Veganer werden.
8: Es ist jetzt kurz nach eins.
10: Das Wetter für die Region, heute ganz viel Sonne, ein paar Wolken dabei, die Temperaturen so 21 bis 24 Grad und wir schauen auch mal auf die nächste Woche. Morgen und am Dienstag bleibt's genauso, wir sind mittendrin im schönen Altweibersommer. Wir schauen auf die Straßen, die A9 in Richtung Nürnberg. Nach wie vor Stau zwischen Markt Schorgast und dem Dreieck Bayreuth-Kulmbach. Es staut sich auf 5 Kilometer, ihr verliert schon 20 Minuten. Geblitzt werdet ihr auf der A9 Richtung Nürnberg zwischen Trockau und Pegnitz bei erlaubten 130.
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10: Mit Tamara Bussler, was für ein schöner Tag heute, oder? Wir sind so langsam im Altweibersommer angekommen. Ende September, Anfang Oktober, da ist es ja immer noch mal richtig schön und auch außergewöhnlich warm. Verbringt, wenn es geht, den Sonntag heute draußen oder einfach im Garten auf dem Balkon. Und ich liefere euch die passende Musik.

0: Euer Wochenende, schönen Sonntag. Wart ihr schon mal bei euch zu Hause im Gemeinderat oder vielleicht auch im Stadtrat? Solltet ihr mal machen, da gibt's wirklich immer was zu erleben. Und manchmal geht's da richtig zur Sache. Heute beschränkt man sich da eher auf verbale Prügel, aber früher, zumindest im Bayreuther Stadtrat, da flogen auch mal die Fäuste. Glaubt ihr nicht? Hört mal rein.
1: Und jetzt gibt es wieder ein Bayreuther Geschichtler aus der Schatztruhe von Stadtchronist Bernd Mayer. Heute
2: die Rathausprügelei. Bayreuths Stadtrat ist geradezu ein Hort des Friedens und der Harmonie. Jedenfalls gemessen an seinen Vorgängern in alter Zeit. Wir blenden zurück in die Weimarer Republik, als sich sozusagen Klein Weimar im Bayreuther Rathaus abspielte. Das heißt mit anderen Worten, es gab gräuliche Streitszenen zwischen links und rechts. Das örtliche SPD-Blatt schrieb voller Sarkasmus, in Bayreuth ist immer etwas los, keine Stadtratssitzung ohne Zwischenfall. Und so war's denn auch. Der blutige Höhepunkt ereignete sich am 22. September 1930, als der Oberbürgermeister wieder einmal außer Hauses war und der zweite Bürgermeister die Sitzung leiten musste. Die große Politik lieferte das Stichwort für ein hitziges Wortgefecht, in dessen Verlauf der Nazi-Häuptling Hans Schemm die Stadtväter der SPD bis zur Weißglut reizte. Dann entwickelte sich in Blitzesschnelle eine handfeste Prügelei. Immer mehr Stadträte stürzten sich in das Kampfgetümmel, sie sprangen über Tische und fuchtelten mit den Fäusten herum. Als Nahkampfwaffen dienten Trinkgläser, Karaffen und Aschenbecher. Einer der Kampfhähne wurde von einer Wasserflasche am Kopf getroffen und bot einen furchtbaren Anblick. Was ihn freilich nicht hinderte, sich blutüberströmt mit einem Aschenbecher bewaffnet, erneut in die Schlacht zu stürzen. Ein anderer Stadtrat schrie grimmig, »Wenn einer erschlagen wird, bin ich auch noch dabei!« Der rabiate Ringkampf der Räte war vom zweiten Bürgermeister Heinrich Popp längst abgepfiffen, aber das Handgemenge ging auch nach Sitzungsschluss heftig weiter. Erst die herbeigerufene Polizei stellte die Ordnung wieder her. Der Sitzungssaal glich freilich einem Schlachtfeld. Einige Ratsmitglieder lagen K.O. am Boden und nicht wenige leckten ihre Wunden. Einem SPD-Stadtrat waren zwei Finger samt Sehne durchgeschnitten worden. Gegenseitig beschuldigten sich die Herrschaften sogar des Mordversuchs. Ein halbes Jahr später wurde die Stadtratsschlägerei vom Bayreuther Amtsgericht in allen Einzelheiten untersucht, aber allzu viel kam vor großem Publikum dabei nicht heraus. Man wurde, wie die Zeitung schrieb, gewahr, wie schwer es ist, bei einer solch fürchterlichen Keilerei noch Details zu beobachten. Immerhin wurden mehrere Stadträte vom Gericht mit Geldstrafen belegt.
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1: Euer Sonntag, Servus. Der Sonntagabend ist heute zumindest für Fußballfans schon verplant. Heute heißt es nämlich Deutschland gegen Griechenland. In der Nations League spielt die deutsche Fußballnationalmannschaft um 20.45 Uhr in Augsburg und übertragen wird's live in der ARD.

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8: Der Blick aufs Wetter und das geht ganz schnell. Heute viel Sonne, morgen viel Sonne, am Dienstag viel Sonne. Die Temperaturen so im Schnitt 21 bis 24 Grad. Heute Nacht kann es mal bewölkt werden, bei 9 Grad teilweise auch mal Nebel dabei. Hallihallo auf die Straßen, bitte plant mehr Zeit ein auf der A9 in Richtung Nürnberg. Zwischen Markt Torgast und dem Dreieck Bayreuth-Kulmbach. 5 Kilometer Stau, ihr verliert schon über 20 Minuten. Und im weiteren Verlauf zwischen Bayreuth Süd und Trockau hier ein Pannenauto auf dem Standstreifen. Geblitzt werdet ihr auf der A9 Richtung Nürnberg zwischen Trockau und Pegnitz bei erlaubten 130. Hier Fuß vom Gas.
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8: Mit Tamara Bussler. Servus, schönen Nachmittag. In Düsseldorf spielen ja momentan die Backstreet Boys ihre Live-Konzerte. Einige aus der Region sind da heute dabei, die fahren jetzt vielleicht gerade hin. Viel Spaß euch, schickt gerne später mal Bilder oder Videos per WhatsApp ins Studio. Die schaue ich mir gerne an.

0: schönen Sonntag. In unserer heutigen Songstory geht es um eine Musiklegende, die in einem Monat auch mal wieder eine Deutschland-Tournee startet.
1: Mein Name ist Markus Ullmann und heute hören wir Musik von einem Musiker, der viel lieber ein Schauspieler sein wollte.
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1: Wir sind im Jahr 1972. Unser Musiker heißt Robert und er hatte zu diesem Zeitpunkt tatsächlich schon 11 Alben herausgebracht, aber auch schon länger keine neue Musik mehr aufgenommen. Im November 72 geht er mit Kris Kristofferson nach Mexiko und nimmt einen Western auf. Er selbst hat eine kleine Nebenrolle und es gibt eine surreale Szene, in der Robert vor einem Regal in einem Saloon steht und vorliest, was er da so sieht. Hauptsächlich Bohnen.
3: Beans. Beans. Spinach. Beans. Fine quality tomatoes. Beans. Spinach and beans. Baked beans.
1: Nach dem Dreh soll er gesagt haben, ich will jetzt weiter ein Schauspieler sein. Und nach dieser Sache drehe ich einen höllisch guten Film. Bis zu seiner ersten großen Hauptrolle wird es ziemlich genau 30 Jahre dauern. Aber er hat nach dem Western-Dreh den Soundtrack zum Film aufgenommen. Und vielleicht ist dabei der beste Song seiner ganzen Karriere entstanden. Es ist auf jeden Fall der wichtigste Song im Film. Dieser Robert ist Bob Dylan. Und hier ist Filmmusik aus Pat Garrett Jagt Billy the Kid. Hier ist Knocking on Heaven's Door.
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11: Es ist 14 Uhr. Ich bin Gregor Jusse Moser. Bestes Wiesenwetter und deutlich mehr Gäste. Das Münchner Oktoberfest ist mit mehr Besuchern gestartet als letztes Jahr. Rund 3,8 Millionen waren in der ersten Woche auf der Theresienwiese. Gut 300.000 mehr als im Vorjahr. Fabian Schaffer mit den Einzelheiten.
12: Vor allem unter der Woche zieht es deutlich mehr Menschen auf die Wiesen. Am Wochenende waren es dagegen etwas weniger Gäste. Eine entsprechende Kampagne sollte die Massen besser verteilen. Polizei und Sanitäter hatten trotzdem mehr zu tun. Die Polizei registrierte rund 470 Straftaten und Ordnungswidrigkeiten. Überschattet wurde die erste Festwoche von einem tödlichen Unfall. Ein Mitarbeiter eines Fahrgeschäfts wurde von einer Gondel getroffen.
11: Der Berliner Landesverband der Linken geht wegen eines Videos gerichtlich gegen Bundeswirtschaftsministerin Reiche vor. Das berichtet der Spiegel. Es geht um ein Video auf dem Instagram-Kanal des Wirtschaftsministeriums. Reiche wirft darin einer nicht genannten Partei Antisemitismus und Nähe zur organisierten Kriminalität vor. Der Vorwurf der Linken, das Video laufe über den offiziellen Ministeriums-Account und das verstoße gegen das Neutralitätsgebot. Zwei Menschen sind auf der A96 bei Buchlohe im Ostallgäu gestorben, als ihr Reisebus von der Fahrbahn abgekommen und umgekippt ist. Mehrere Menschen der philippinischen Reisegruppe wurden laut Polizei verletzt, teilweise schwer. Der Bus war am frühen Morgen auf dem Weg nach München, als er ohne Fremdbeteiligung von der Fahrbahn abkam und umkippte. Wieso ist noch unklar. Papst Leo hat im Wallfahrtsort Lourdes in Frankreich vor rund 150.000 Gläubigen eine Messe gehalten. In seiner Predigt hat er zur Buße aufgerufen und dabei auch die katholische Kirche selbst in die Pflicht genommen. Er sprach von tiefen Wunden durch Untreue und Fehltritte. Im Laufe des Tages will Leo noch mit Menschen sprechen, die Opfer sexuellen Missbrauchs durch Geistliche wurden. Morgen reist er dann zum Abschluss seines Frankreichsbesuchs weiter nach Metz. Heimspielpremiere für Deutschlands neuen Bundestrainer Jürgen Klopp. Heute Abend geht's in der Fußball Nations League gegen Griechenland. Anpfiff in Augsburg ist um 20.45 Uhr. In der Auftaktpartie in den Niederlanden vor 3 Tagen hatte es ein 1:1 Unentschieden gegeben. Es ist jetzt 2:15.
5: Wow, was für ein wunderschöner Herbsttag heute. Sonne bis in den Abend rein. Der Altweibersommer bleibt uns auch noch ein bisschen erhalten. Nächste Woche geht's genauso weiter. Morgen und auch am Dienstag bleibt's genauso mit Temperaturen bis 24 Grad. Viel los auf der A9, einmal in Richtung Berlin zwischen Münchberg Nord und Hof West. Hier sind Personen auf der Fahrbahn, da steht auch ein Pannenauto auf dem Standstreifen. In Richtung Nürnberg zwischen Bayreuth Süd und Trockau, hier Gefahr durch ein Pannenauto, ebenfalls auf dem Standstreifen. Dann in Richtung Nürnberg zwischen Marktschorgast und dem Dreieck Bayreuth-Kulmbach. Ihr verliert hier 15 Minuten, es staut sich auf 5 Kilometer. Und ein Blitzer steht noch auf der A9 Richtung Nürnberg zwischen Trockau und Pegnitz, hier bei erlaubten 130. Das war ganz schön viel. Wenn ihr aber noch was entdeckt, dann gerne WhatsApp direkt zu mir ins Studio. Danke und gute Fahrt.
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5: Schönen Nachmittag euch. In Kulmbach starten die Kulmbach Trails. In Hof läuft ein Herbstmarkt und verkaufsoffener Sonntag. Und in Bayreuth ist heute Tag der Autobahn. Also sehr viel los in der Region und mehr Event-Tipps gleich nochmal hier bei uns.

0: Schönen Sonntag, die Mainwelle hier. Wenn ihr für heute noch nichts vorhabt, dann hört jetzt zu. Es gibt bei uns in der Region einiges zu erleben.
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0: Ein Termin sticht heute ganz besonders raus. In Bayreuth ist heute Tag der Autobahn. Da öffnet die Autobahn GmbH mal ihre Türen und macht daraus gleich einen Familien- und Techniktag. Mit Spezialfahrzeugen, Feuerwehr, THW und Polizei. Und es gibt spannende Dinge dort zum Selbstausprobieren. Zum Beispiel einen ADAC-Aufprallsimulator, einen Catcar-Parcours und für die Kids auch eine Hüpfburg. Live-Musik ist auch dabei, der Eintritt ist frei. Wer heute lieber auf Schnäppchenjagd geht, hat ebenfalls jede Menge Auswahl. In der Bayreuther Saas ist Stadtteilflohmarkt, in Heidenau Dorfflohmarkt und in Goldkronach Nachbarschaftsflohmarkt. In Glashütten gibt's außerdem einen Flohmarkt rund ums Kind und in Kreußen den Herbst- und Winterbazar des katholischen Kindergartens St. Marien. Und natürlich ist auch wieder Kerberzeit. Gefeiert wird unter anderem in Weidenberg, Stockau, Lindenhardt und Oberensees. Dort spielt am Nachmittag auch die Musik- und Trachtenkapelle. Wer es eher zünftig mag, in Ramnesreuth gibt's Schlachtschüssel essen. Und wenn ihr einfach ein bisschen Herbststimmung mitnehmen wollt, am Kulmberg läuft heute außerdem der Herbstmarkt. Mehr Event-Tipps gibt's auch immer auf meinwille.de in unserem Veranstaltungskalender.

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1: Schönen Sonntag. Kleine Frage an euch, was habt ihr zuletzt gegoogelt? Also ich habe bei mir nachgeschaut, bei mir war es Starbucks Pumpkin Spice Latte Preis. Warum ich frage, Google feiert heute seinen 28. Geburtstag, also 1998 ging es los mit Google und es wird ja wirklich alles gegoogelt. Ich habe mal die häufigsten Google-Fragen rausgesucht. Einmal wollen die Leute wissen, was ist heute für ein Tag? Und die zweitbeliebteste Frage bei Google, wie viele Tage noch bis Weihnachten?

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7: Das Wetter für die Region, heute ganz viel Sonne, ein paar Wolken dabei, die Temperaturen so 21 bis 24 Grad und wir schauen auch mal auf die nächste Woche. Morgen und am Dienstag bleibt's genauso, wir sind mittendrin im schönen Altweibersommer. Hallo unterwegs, wenn ihr auf der A9 in Richtung Nürnberg unterwegs seid, plant mehr Zeit ein, mindestens mal 20 Minuten zwischen Markt Schorgast und dem Dreieck Bayreuth-Kulmbach. Wie üblich 5 Kilometer Stau, also da dauert's länger und ein Blitzer steht noch im weiteren Verlauf in Richtung Nürnberg zwischen Trockau und Pegnitz bei erlaubten 130. Wenn ihr noch was entdeckt, Staus, Blitzer, Abstandsmesser, dann gerne immer melden über unsere Hotline ins Studio.
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7: Mit Tamara Bussler, schönen Nachmittag, schönen Sonntag. Macht euch keinen Stress heute, genießt es einfach.

Schönes Wochenende euch. Seit gestern steht es fest, München ist der Kandidat für eine deutsche Bewerbung um Olympia und die Paralympics für 2036, 2040 oder 2044. München hat damit die Chance, Olympia zum ersten Mal seit den Sommerspielen 1972 wieder nach Deutschland zu holen. Das würde bedeuten, dass alles im Raum München stattfindet, mit Ausnahme von Fußballspielen in Stuttgart und auch den Segelwettbewerben, denn die würden dann in Kiel stattfinden. Noch mehr Nachrichten aus Bayern, Deutschland und der Welt gleich wieder um ganz.

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13: Es ist 15 Uhr, ich bin Gregor Jose Moser. Umweltfreundlich oder klimaneutral? Solche allgemeinen Werbeslogans sind in der Europäischen Union seit heute verboten, zumindest wenn sie nicht ausreichend belegt sind. Grund ist ein neues EU-Gesetz gegen Greenwashing. Außerdem gibt es ja seit Ende Juli das Recht auf Reparatur, das wird nochmal ausgeweitet. Händler und Hersteller dürfen nicht mehr behaupten, dass nur die Originalersatzteile des Herstellers funktionieren, wenn es Alternativen gibt. Der Sozialflügel der CDU übt scharfe Kritik am Kurs der Partei und fordert CDU-Chef und Bundeskanzler Merz zu Veränderungen auf. Die Partei werde den eigenen Ansprüchen als Volkspartei nicht mehr gerecht. Das hat der Vorsitzende der christlich-demokratischen Arbeitnehmerschaft Radke ZDFheute.de gesagt. Lea Matschulat berichtet.
14: Dem Vorsitzenden der christlich-demokratischen Arbeitnehmerschaft geht es auch darum, die arbeitende Mitte zurückzugewinnen. Die CDU habe einfach zu viele gesellschaftliche Gruppen aus dem Blick verloren. Eine Volkspartei, die nur noch mit sich selbst spreche, höre auf, eine Volkspartei zu sein. Radke schlägt vor, mehr Menschen aus zum Beispiel dem Handwerk oder der Pflege in den Wahlkreisen aufzustellen.
13: Bei einem schweren Busunfall auf der A96 bei Buchlohe im Ostallgäu sind zwei Menschen ums Leben gekommen, viele weitere wurden verletzt. Der Bus mit einer philippinischen Reisegruppe an Bord war auf dem Weg zum Münchner Oktoberfest, als der Reisebus ohne Beteiligung anderer Fahrzeuge nach rechts von der Fahrbahn abkam und umkippte. Die Unfallursache ist noch nicht bekannt. Halbzeitbilanz beim Münchner Oktoberfest. Bislang sind mehr Leute auf die Wiesen gegangen als letztes Jahr zur Halbzeit. Von rund 3,8 Millionen Besucherinnen und Besuchern spricht die Festleitung. Letztes Jahr waren es 3,5 Millionen. Da dürfte sicher auch das sommerliche Wetter seinen Teil dazu beigetragen haben. Die Menschen in der Schweiz haben dagegen gestimmt, die politische Neutralität des Landes auszuweiten. Wie der Schweizer Rundfunk berichtet, zeigen Hochrechnungen eine große Mehrheit für das Nein-Lager von mehr als 65%. Ein Erfolg der Initiative hätte unter anderem zur Folge gehabt, dass sich das Land zum Beispiel nicht mehr an internationalen Sanktionen gegen Länder beteiligt, die einen Krieg begonnen haben, wie etwa Russland. Es ist jetzt kurz nach drei.
15: Der Blick aufs Wetter und das geht ganz schnell. Heute viel Sonne, morgen viel Sonne, am Dienstag viel Sonne. Die Temperaturen so im Schnitt 21 bis 24 Grad. Heute Nacht kann es mal bewölkt werden, bei 9 Grad teilweise auch mal Nebel dabei. Hallo auf die Straßen. Noch keine Entspannung auf der A9 in Richtung Nürnberg zwischen Markt Schorgast und dem Dreieck Bayreuth-Kulmbach. Nach wie vor Stau. 4 Kilometer, ihr verliert ca. 20 Minuten. Im weiteren Verlauf zwischen Bayreuth Süd und Trockau ein Pannenauto auf dem Standstreifen. Hier vorsichtig fahren und ihr werdet noch geblitzt. Ebenfalls in Richtung Nürnberg zwischen Trockau und Pegnitz bei erlaubten 130. Wenn ihr jetzt noch was entdeckt, einfach WhatsApp ins Studio schicken. Ich gebe es gerne weiter. Danke und gute Fahrt.
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15: Mit Tamara Bussler, Servus! Vor 7 Jahren war ich in Nürnberg auf dem Bryan Adams Konzert und ich war so begeistert. Ich habe ja auch unfassbar viele Lieder gekannt, was ich am Anfang gar nicht so dachte. Und es war schon eins meiner Top 5 Konzerte, muss ich ganz ehrlich sagen. Wer die Möglichkeit hat, geht da auf jeden Fall hin. Ich habe gerade nachgeguckt, er spielt heuer noch ein paar Deutschland-Konzerte. Und hier ist er jetzt für uns, Bryan Adams mit Somebody.

0: neuer Sonntag mit ganz viel Musik und vor allem ganz, ganz, ganz viel Sonne. Wir sind mittendrin im Altweibersommer. Tagsüber ist es richtig schön angenehm und sonnig, aber nachts, da kommt irgendwie immer super viel Nebel, vor allem in Senken. Und ich habe mich gefragt, warum das so ist und wie schnell sich eigentlich so der Nebel bilden und auch wieder auflösen kann. Und das weiß unser Wetterexperte Christian König.
1: Also generell sammelt sich der Nebel überall dort, wo die Luft feuchter ist, wenn es abends und nachts abkühlt. Das heißt, Umflüsse, also in Niederungen, Senken, Tallagen, da ist am ehesten Nebel vorhanden in der Früh und da hält er sich auch am längsten. Ist typisch für die Jahreszeit, weil eben die Nächte jetzt schon ganz schön lang dauern und die Luft ordentlich auskühlen kann. Aber noch sollte die Sonne eigentlich immer gute Chancen haben, den Nebel zu vertreiben, oder weil die Luft doch ziemlich trocken ist nach wie vor, entsteht vielleicht erstmal gar keiner. Das ist natürlich die beste Variante.
0: Spannende Erklärung. Danke dir dafür, Christian. Also momentan tagsüber schön sonnig, 24 Grad, klarer Himmel. Nachts kann es dann an manchen Stellen neblig werden und da vor allem in Senken auch vorsichtig fahren.

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1: Die Polizei warnt aktuell wieder vor einer neuen Betrugsmasche bei WhatsApp. Und das ist ganz schön gemein. Es heißt Ghost Pairing. Und dabei bringen Betrüger ihre Opfer dazu, ihr WhatsApp-Konto mit einem fremden Gerät zu verknüpfen. Christian Reitl von der Polizei Oberfranken.
2: Dies gelingt den Tätern mit einem Vorwand, zum Beispiel, dass man auf einen Link klickt oder dass man einen QR-Code scannt, der zu einer Abstimmung führt.
1: Wenn das passiert ist, dann fällt das meistens gar nicht auf, denn das eigene WhatsApp funktioniert ganz normal weiter. Wer darauf hereingefallen ist, wer auf einen Link geklickt hat, einen QR-Code gescannt hat, einfach mal unter Einstellungen, unter verknüpfte Geräte nachschauen und unbekannte Geräte sofort abmelden.

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12: Wow, was für ein wunderschöner Herbsttag heute. Sonne bis in den Abend rein. Der Altweibersommer bleibt uns auch noch ein bisschen erhalten. Nächste Woche geht's genauso weiter. Morgen und auch am Dienstag bleibt's genauso mit Temperaturen bis 24 Grad. Wir schauen nochmal auf die A9 in Richtung Nürnberg. Immer noch Stau, aktuell 4 Kilometer. Ihr verliert 20 Minuten zwischen Markt Schorgast und dem Dreieck Bayreuth-Kulmbach. Ein Blitzer steht auf der A9 Richtung Nürnberg zwischen Trockau und Pegnitz. Hier sind 130 erlaubt.
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12: Mit Tamara Busle, genießt die letzten Stunden vom Wochenende nochmal so richtig. Der Montagmorgen kommt früh genug, glaubt's mir. Bis dahin machen wir euch den Sonntag hier noch ein bisschen schöner.

0: Mein Wille am Sonntagnachmittag, servus, eine Idee haben und dann 18 Jahre dranbleiben, bis sie Wirklichkeit wird. So ist es in Speichersdorf mit der neuen Heizzentrale gelaufen. Auf den Weg gebracht hat das Projekt schon Altbürgermeister Manfred Porsch und eingeweiht hat es jetzt sein Sohn, Bürgermeister Christian Porsch. Ein großer Schritt für die Energiewende vor Ort. Während in vielen Gemeinden noch darüber diskutiert wird, sind hier schon 300 Wohneinheiten am Netz. Aber wie bekommt man so ein Riesenprojekt überhaupt hin und dafür auch die ganzen Menschen mit ins Boot? Unser Reporter Joshua Zakmakidis hat bei der feierlichen Eröffnung vorbeigeschaut.
1: Ein Fernwärmenetz in Speichersdorf steht jetzt hier neu und Christian Porsch, der Bürgermeister, steht sichtbar stolz davor. Warum ist das so ein Meilenstein?
2: Ja, das ist ein Ziel einer ganz, ganz langen Reise. Die erste Idee für dieses Heizwerk, für diese Nahwärmeversorgung hatten wir tatsächlich schon vor 18 Jahren. Wir waren da schon so weit und haben gesagt, wir wollen unseren Ort regenerativ versorgen. Wir wollen unabhängig werden von fossilen Energieträgern. Wir wollen unabhängig werden von den Einflüssen von außerhalb. Da war die Zeit aber noch nicht reif. 2011 mussten wir diese Planungen dann einstellen, haben sie dann 2021 wieder aufgenommen und heute ist dieser Weg zu Ende gegangen. Wir haben die Heizzentrale eingeweiht. Es sind 300 Wohneinheiten jetzt angeschlossen. Also wir erzeugen hier sehr, sehr viel regenerative Wärme und ja, ersetzen dadurch fossile Energieträger wie Öl oder Gas.
1: Das ist schon ein Stück weit auch einfach ein Familienprojekt, ne? Also das hat ja schon der Papa angefangen hier in Speichersdorf.
2: Ja, also wir haben, wie gesagt, generationenübergreifend schon fast dran gearbeitet. Die Bauzeit an sich war aber gar nicht so lang. Also wir haben ja im Mai letzten Jahres den Spatenstich gehabt und haben dann im November schon Wärme geliefert. Also von dem her, es ist das Thema, dass wir natürlich die Bürger auch mit dazu holen mussten. Wir versorgen sehr, sehr viele private Haushalte. Wir versorgen aber auch die kommunalen Gebäude. Wir versorgen ein Altenheim. Und ja, das zusammen musste natürlich wirtschaftlich darstellbar sein. Das hat gedauert, die Akquise war nicht ganz einfach. 2 Jahre waren wir unterwegs und viele Haushalte haben wir da miteinander zusammengebracht. Und jetzt sind wir alle an einem Netz. Jetzt merkt man bei 1,70 Euro für den Liter Heizöl, wie wichtig das ist, dass man ja nicht mehr so abhängig ist von diesen fossilen Energieträgern.
1: Wenn man so den öffentlichen Diskurs betrachtet, könnte man das Gefühl gewinnen, Erneuerbare, ob die jetzt Sinn machen oder nicht, das ist auch ein bisschen Meinungssache. Warum sind die Erneuerbaren indiskutabel die Zukunft?
2: Erneuerbare Energien machen Sinn. Erneuerbare Energien sorgen dafür, dass wir unabhängiger werden, dass wir auch wirtschaftlicher arbeiten können. Wir sparen uns damit Geld. Wir haben einen regionalen Wirtschaftskreislauf. Die Hackschnitzel kommen aus der Region. Die Personen, die angestellt sind, sind kommunale Angestellte. Also wir haben hier einen neuen Wirtschaftskreislauf dann auch mit diesem Nahwärmenetz erschaffen und wir machen was für die nächsten Generationen. Das tut gut und diese Haltung sollte sich verbreiten, auch über Speichersdorf hinaus. Viele Kommunen in Bayern machen das schon so und ja, ich hoffe, dass es noch mehr werden, denn das sind wir unseren nächsten Generationen schuldig und wir sollten diese Themen weniger ideologisch betrachten, sondern einfach vernünftig und die Vernunft siegt in diesem Fall und bei uns waren es diese Heizzentrale.
0: Also Speichersdorf macht vor, wie Energiewende geht, was Umweltminister Thorsten Glauber dazu sagt und wie Altbürgermeister Manfred Porsch sich bei der Eröffnung von seinem Baby gefühlt hat, das findet ihr alles auf meinwille.de in den Regionalnachrichten.

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9: Es ist 16 Uhr. Ich bin Gregor Jose Moser. Nach den Wahlniederlagen der CDU in Berlin und Mecklenburg-Vorpommern setzt sich der Arbeitnehmerflügel dafür ein, mehr Menschen in die Partei einzubinden. In der Union kämen inzwischen zu viele gesellschaftliche Gruppen kaum noch vor, heißt es in einem Grundsatzpapier des Bundesvorstands, wie das ZDF berichtet. Der Chef des Arbeitnehmerflügels, Radke, hat auch Parteichef und Kanzler Merz kritisiert. Dessen Aussagen über Krankentage und Leistungsbereitschaft würden viele Menschen aufregen. Die Grünen-Vorsitzenden Franziska Brandner und Felix Banaschak wollen weiter an der Spitze der Partei bleiben. Beide haben mitgeteilt, dass sie auf dem Parteitag Anfang Dezember für eine zweite Amtszeit kandidieren. Brandner und Banaschak führen die Grünen seit November 2024. Auf der A96 im Ostallgäu hat es einen schweren Busunfall gegeben. 2 Menschen sind gestorben, viele wurden verletzt. Der Reisebus war mit einer philippinischen Reisegruppe auf dem Weg von Mailand zum Münchner Oktoberfest. Fabian Schaffer.
10: Der Reisebus war gegen 6 Uhr zwischen Buchloe Ost und Landsberg am Lech West von der Fahrbahn abgekommen und umgekippt. Andere Fahrzeuge waren nach bisherigen Erkenntnissen nicht beteiligt. Rund 35 Passagiere saßen im Bus, 2 starben, 6 Verletzte wurden mit Rettungshubschraubern in Kliniken gebracht. Warum der Bus von der Straße abkam, ist noch völlig unklar.
9: Die Schweiz versteht sich international ja als neutral. Strenger auslegen will die Bevölkerung diese Neutralität aber nicht. Das ist das Ergebnis einer Volksabstimmung über eine mögliche Verfassungsänderung. Rund 66% haben laut Prognosen des SRF dagegen gestimmt. Ziel der Initiative, die bis auf die rechtsnationale SVP alle Parteien ablehnen, war unter anderem, dass die Schweiz keine Sanktionen mehr gegen Länder verhängt, die einen Krieg begonnen haben. Papst Leo hat im Wallfahrtsort Lourdes in Frankreich vor rund 150.000 Gläubigen eine Messe gehalten. In seiner Predigt hat er zur Buße aufgerufen und dabei auch die katholische Kirche selbst in die Pflicht genommen. Er sprach von tiefen Wunden durch Untreue und Fehltritte. Im Laufe des Tages will Leo noch mit Menschen sprechen, die Opfer sexuellen Missbrauchs durch Geistliche wurden. Morgen reist er dann zum Abschluss seines Frankreichsbesuchs weiter nach Metz. Es ist jetzt 4:15. Ab nach draußen heute, denn die Sonne strahlt, nur ab und zu ziehen ein paar harmlose Wolken durch. Dazu gibt's spätsommerliche 21 bis 28 Grad. Und so geht's dann auch die nächsten Tage weiter.
10: Hallo auf die Straßen A7 Würzburg Richtung Fulda zwischen Bad Brückenau-Wildflecken und Bad Brückenau-Volkers. 6 Kilometer zähfließend, 10 Minuten dauert's hier länger. A9 München Richtung Nürnberg zwischen Neuburg an der Donau und Denkendorf. 14 Kilometer zähfließend, 20 Minuten der Zeitverlust hier. A9 München Richtung Nürnberg zwischen Denkendorf und Altmühltal. 5 Kilometer Stau, 12 Minuten dauert's hier länger. Und A9 Berlin Richtung Nürnberg zwischen Markt Schorgast und 3 Bayreuth-Kulmbach. 6 Kilometer zähfließend, 10 Minuten dauert's länger. Weiterhin eine gute Fahrt.
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0: ab nach draußen heute, denn die Sonne strahlt. Nur ab und zu ziehen ein paar harmlose Wolken durch. Dazu gibt es spätsommerliche 21 bis 28 Grad. Und so geht's dann auch die nächsten Tage weiter.
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1: Es ist 17 Uhr, ich bin Gregor Jose Moser. Wie konnte es zu dem schweren Reisebusunfall heute Morgen kommen auf der A96 bei Buchlohe im Ostallgäu? Das soll jetzt ein Gutachten klären, wie die Polizei bekannt gegeben hat. Gegen einen der beiden Busfahrer, einen 40-jährigen Italiener, wird demnach wegen fahrlässiger Tötung im Straßenverkehr ermittelt. Er saß am Steuer, als der Bus von der Fahrbahn abkam und umkippte. Zwei Passagiere kamen dabei ums Leben, viele weitere wurden verletzt. Terrorverdacht in Großbritannien. Dort hat die Polizei 5 Männer festgenommen, und zwar in der Nähe des Luftwaffenstützpunkts RAF Fairford, der vom US-Militär genutzt wird. Das berichtet die Nachrichtenagentur PA. Die Männer werden demnach verdächtigt, einen Anschlag vorbereitet zu haben. Zuvor waren der Polizei 3 verdächtige Fahrzeuge aufgefallen. Eine Sprecherin sagte, man sei noch in einem frühen Stadium der Ermittlungen. Umweltfreundlich oder klimaneutral? Solche allgemeinen Werbeslogans sind in der Europäischen Union seit heute verboten, zumindest wenn sie nicht ausreichend belegt sind. Grund ist ein neues EU-Gesetz gegen Greenwashing. Außerdem gibt es ja seit Ende Juli das Recht auf Reparatur, das wird nochmal ausgeweitet. Händler und Hersteller dürfen nicht mehr behaupten, dass nur die Originalersatzteile des Herstellers funktionieren, wenn es Alternativen gibt. Halbzeit beim Münchner Oktoberfest. Bislang sind mehr Leute auf die Wiesen gegangen als letztes Jahr zur selben Zeit. Von rund 3,8 Millionen Besucherinnen und Besuchern spricht die Festleitung. Letztes Jahr waren es 3,5 Millionen. Da dürfte sicher auch das sommerliche Wetter seinen Teil dazu beigetragen haben. In wenigen Stunden heißt es Heimdebüt für Jürgen Klopp als Bundestrainer. In Augsburg trifft die deutsche Fußballnationalmannschaft in der Nations League auf Griechenland. Mehr von Thomas Bremser.
2: Welche Mannschaft werden die Fans am Abend sehen? Daraus macht Jürgen Klopp auch diesmal ein Geheimnis. Offiziell bekannt ist, dass Alexander Nübel im Tor stehen wird. Das sei schon länger geplant gewesen. Nico Schlotterbeck rutscht raus auf die Tribüne. Denn ein Spieler muss Klopp aussortieren, weil sonst für die UEFA zu viele im Kader wären. Schlotterbeck war lange verletzt und spielt in Amsterdam durch. Deshalb jetzt die Pause.
1: Es ist jetzt 5:15. Ab nach draußen heute, denn die Sonne strahlt, nur ab und zu ziehen ein paar harmlose Wolken durch. Dazu gibt es spätsommerliche 21 bis 28 Grad. Und so geht's dann auch die nächsten Tage weiter.
3: Hallo auf die Straßen. A7 Würzburg Richtung Fulda zwischen Bad Brückenau-Wildflecken und Bad Brückenau-Volkers. 7 Kilometer zähfließend, 11 Minuten dauert es hier länger. A7 Fulda Richtung Würzburg zwischen Gersfeld-Rhön und Bad Brückenau-Wildflecken. 8 Kilometer zähfließend, 10 Minuten der Zeitverlust. A9 München Richtung Nürnberg zwischen Neuburg an der Donau und Denkendorf. 8 Kilometer zähfließend, 15 Minuten dauert es länger. Und B285 Mellrichstadt Richtung Dorndorf zwischen Kaltnordenburg. Nordenheim und Zella, 3 Kilometer Stau, 27 Minuten. Dauert es hier länger. Weiterhin eine gute Fahrt.
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0: Ab nach draußen heute, denn die Sonne strahlt. Nur ab und zu ziehen ein paar harmlose Wolken durch. Dazu gibt es spätsommerliche 21 bis 28 Grad. Und so geht's dann auch die nächsten Tage weiter.
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1: Es ist 18 Uhr, ich bin Gregor Jussé Moser. Die Schweiz versteht sich international ja als neutral. Strenger auslegen will die Bevölkerung diese Neutralität aber nicht. Das ist das Ergebnis einer Volksabstimmung über eine mögliche Verfassungsänderung. Rund 70% haben laut offiziellen Angaben dagegen gestimmt. Ziel der Initiative, die bis auf die rechtsnationale SVP alle Parteien ablehnen, war unter anderem, dass die Schweiz keine Sanktionen mehr gegen Länder verhängt, die einen Krieg begonnen haben. Die SPD im Bundestag bleibt dabei. Die Reformpläne für die Pflege müssen überarbeitet werden. Man wolle keine Pflegereform, die bloß das nächste Finanzloch stopfe und die Rechnung an die Menschen weitergebe, so die stellvertretende Fraktionsvorsitzende Schmidt. Für morgen sind zu dem Thema Gespräche zwischen Union und SPD geplant. Aus Berlin Lea Matschulat.
2: Die SPD droht damit, die Pflegereform im Bundestag zu blockieren. Die Pflegekassen selbst, sie wollen eine Reform, wollen Kürzungen bei den Leistungen für die Pflegebedürftigen. Die Kassen sitzen auf einem Milliardendefizit. Pflege dürfe kein Armutsrisiko sein, heißt es wiederum von der SPD.
1: Bei schweren Unwettern und Erdrutschen in Indien und Nepal sind mindestens 70 Menschen ums Leben gekommen. Die Region wird immer wieder von schweren Naturkatastrophen heimgesucht. Erst im August waren bei Überschwemmungen in Nepal mehr als 1.400 Menschen ums Leben gekommen. Tausende werden noch vermisst. Die Grünen-Vorsitzenden Franziska Brandner und Felix Banaschak wollen weiter an der Spitze der Partei bleiben. Beide haben mitgeteilt, dass sie auf dem Parteitag Anfang Dezember für eine zweite Amtszeit kandidieren. Brandner und Banaschak führen die Grünen seit November 2024. Jürgen Klopp gibt heute sein Heimdebüt als neuer Fußball-Bundestrainer. In der Nations League trifft Deutschland auf Griechenland. Anstoß in Augsburg ist um 20.45 Uhr. Im Vergleich zum 1:1 gegen die Niederlande am Donnerstag wird es ein paar Änderungen geben. Im Tor wird laut Klopp Alexander Nübel stehen. Außerdem bekommt der Dortmunder Innenverteidiger Nico Schlotterbeck eine Pause. Und die Fußballerinnen des FC Bayern sind ins Achtelfinale des DFB-Pokals eingezogen. Mit einem 2:1 bei Zweitligist Borussia Mönchengladbach. Es ist jetzt kurz nach 6. Bei spätsommerlichen 21 bis 28 Grad dürfte es heute noch mal viele nach draußen gezogen haben. Später in der Nacht bleibt es dann klar oder höchstens leicht bewölkt. Die Temperaturen gehen zurück auf 12 bis 3 Grad. Nachts ist es also mittlerweile kühl. Tagsüber gibt es aber auch morgen wieder Werte von 21 bis 28 Grad bei viel Sonnenschein. Und auch in den nächsten Tagen bleibt es warm und oft sonnig. Guten Abend auf die Straßen und wir schauen auf die A9 München Richtung Nürnberg. 5 Kilometer Stau zwischen Denkendorf und Altmühltal. Es dauert hier etwa 20 Minuten länger. Dann die A7 Würzburg Richtung Fulda zwischen Bad Brückenau-Wildflecken und Bad Brückenau-Volkers. 7 Kilometer zerfließender Verkehr. Hier dauert es mindestens 10 Minuten länger. Und dann noch die B19 Schweinfurt Richtung Bad Mergentheim zwischen Greinbergknoten und Salvatorstraße. 1 Kilometer Stau. Hier dauert es etwa eine Viertelstunde länger. Allen unterwegs eine gute Fahrt.
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0: Bei spätsommerlichen 21 bis 28 Grad dürfte es heute noch mal viele nach draußen gezogen haben. Später in der Nacht bleibt es dann klar oder höchstens leicht bewölkt. Die Temperaturen gehen zurück auf 12 bis 3 Grad. Nachts ist es also mittlerweile kühl. Tagsüber gibt es aber auch morgen wieder Werte von 21 bis 28 Grad bei viel Sonnenschein. Und auch in den nächsten Tagen bleibt es warm und oft sonnig.
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1: Es ist 19 Uhr. Ich bin Gregor José Moser. 3 Tage nach seinem Bundestrainerdebüt steht für Jürgen Klopp und die deutsche Fußballnationalmannschaft schon das nächste Pflichtspiel an. In der Nations League geht's am 2. Spieltag gegen Griechenland. Pia Wegner berichtet.
2: Ein 1:1 Unentschieden gegen die Niederlande zum Auftakt und ein Bundestrainer, der angesichts der kurzen Vorbereitungszeit mit seiner Premiere zufrieden war. Mit dieser Ausgangslage geht's in die 2. Partie gegen Griechenland. Und gegen die Griechen spricht die Bilanz eindeutig für Deutschland. Noch nie gab's eine Niederlage, 70% der Partien hat das DFB-Team gewinnen können. Anpfiff in Augsburg ist um 20.45 Uhr.
1: Wie konnte es zu dem schweren Reisebusunfall heute Morgen kommen auf der A96 bei Buchlohe im Ostallgäu? Das soll jetzt ein Gutachten klären, wie die Polizei bekannt gegeben hat. Gegen einen der beiden Busfahrer, einen 40-jährigen Italiener, wird demnach wegen fahrlässiger Tötung im Straßenverkehr ermittelt. 2 Passagiere kamen bei dem Unfall ums Leben. Bundesgesundheitsminister Lindemann hat seine geplante Pflegereform verteidigt gegen Kritik aus der SPD. Es handele sich um ein reines Sparpaket. Die SPD pocht unter anderem auf eine Begrenzung des Eigenanteils bei den Kosten für das Pflegeheim. In der ARD hat der CDU-Politiker Lindemann dem Vorschlag eine Absage erteilt, weil die Einsparungen dadurch nur bei rund 300 Euro pro Monat liegen würden, bei einem Gesamteigenanteil von durchschnittlich 4.000 Euro pro Heimplatz und Monat. Nach den Wahlniederlagen der CDU in Berlin und Mecklenburg-Vorpommern setzt sich der Arbeitnehmerflügel dafür ein, mehr Menschen in die Partei einzubinden. In der Union kämen inzwischen zu viele gesellschaftliche Gruppen kaum noch vor, heißt es in einem Grundsatzpapier des Bundesvorstands, wie das ZDF berichtet. 3,8 Millionen Besucher hat die Wiesn bisher angezogen. Das sind 300.000 mehr als letztes Jahr zur Halbzeit des Münchner Oktoberfests. Nach der kritischen Überfüllung vor einem Jahr hat sich das nachgeschärfte Sicherheitskonzept laut Wiesn-Chef Scharpf bewährt. Mit den vielen neuen Kameras könne die Festleitung zu jeder Sekunde sagen, wo wie viel los ist. Wegen zu vieler Besucher waren gestern die Haupteingänge zeitweise gesperrt. Es ist jetzt 7:15. Bei spätsommerlichen 21 bis 28 Grad dürfte es heute noch mal viele nach draußen gezogen haben. Später in der Nacht bleibt es dann klar oder höchstens leicht bewölkt. Die Temperaturen gehen zurück auf 12 bis 3 Grad. Nachts ist es also mittlerweile kühl. Tagsüber gibt es aber auch morgen wieder Werte von 21 bis 28 Grad bei viel Sonnenschein. Und auch in den nächsten Tagen bleibt es warm und oft sonnig. Guten Abend auf die Straßen und wir schauen auf die A9 München Richtung Nürnberg. Zwischen Denkendorf und Altmühltal 3 Kilometer Stau, es dauert hier etwa eine Viertelstunde länger. Und dann noch die A3 Nürnberg Richtung Passau zwischen Nittendorf und Sinzing. Achtung, auf der rechten Spur könnte möglicherweise die Seitenscheibe eines Wohnwagens liegen. Allen unterwegs eine gute und vor allem sichere Fahrt.
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0: Bei spätsommerlichen 21 bis 28 Grad dürfte es heute noch mal viele nach draußen gezogen haben. Später in der Nacht bleibt es dann klar oder höchstens leicht bewölkt. Die Temperaturen gehen zurück auf 12 bis 3 Grad. Nachts ist es also mittlerweile kühl. Tagsüber gibt es aber auch morgen wieder Werte von 21 bis 28 Grad bei viel Sonnenschein. Und auch in den nächsten Tagen bleibt es warm und oft sonnig.
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1: Es ist 20 Uhr, ich bin Gregor Jose Moser. Jürgen Klopp gibt jetzt gleich sein Heimdebüt als neuer Fußball-Bundestrainer. In der Nations League trifft Deutschland auf Griechenland. Anstoß in Augsburg ist um 20.45 Uhr. Im Vergleich zum 1:1 gegen die Niederlande am Donnerstag gibt es ein paar Änderungen. Im Tor wird Alexander Nübel stehen. Außerdem bekommt der Dortmunder Innenverteidiger Nico Schlotterbeck eine Pause. Die Schweizer wollen sich nicht stärker abschotten. Eine Initiative für eine strengere Neutralität ist bei einer Volksabstimmung gescheitert. Die Abstimmung war brisant, denn es ging um die Zusammenarbeit der Schweiz mit Nachbarländern und auch um Russland-Sanktionen. Christiane Ulrich berichtet aus Genf.
2: Mit der von rechts forcierten Abstimmung sollte eine striktere Auslegung der Neutralität in die Verfassung geschrieben werden. Sanktionen gegen Länder, die Kriege starten, wären dann nicht mehr möglich gewesen. Dagegen aber Geschäfte mit Kriegsparteien. Gegner hatten darauf gepocht, dass die Schweiz einen moralischen Kompass behält und Täter nicht genauso wie Opfer behandelt.
1: Terrorverdacht in Großbritannien. Dort hat die Polizei 5 Männer festgenommen, und zwar in der Nähe des Luftwaffenstützpunkts RAF Fairford, der vom US-Militär genutzt wird. Das berichtet die Nachrichtenagentur PA. Die Männer werden demnach verdächtigt, einen Anschlag vorbereitet zu haben. Zuvor waren der Polizei 3 verdächtige Fahrzeuge aufgefallen. Eine Sprecherin sagte, man sei noch in einem frühen Stadium der Ermittlungen. Wenn sich der Flug verspätet oder sogar storniert wird, pochen einige Passagiere auf Entschädigung. Im ersten Halbjahr hat es deswegen rund 53.000 Klagen gegeben. Damit ist die Zahl der Entschädigungsklagen gegen Fluglinien erstmals seit 2021 wieder deutlich zurückgegangen. Trotzdem sorgen diese laut dem Deutschen Richterbund weiter für enorme Arbeitsbelastungen an den Zivilgerichten. Unternehmen, die für ihre Produkte mit den Worten nachhaltig oder umweltfreundlich werben, müssen auch beweisen, dass sie es wirklich sind. Das schreibt eine EU-Richtlinie vor, die seit heute gilt. Außerdem sind nur noch Nachhaltigkeitssiegel erlaubt, die von einer unabhängigen Zertifizierungsstelle oder staatlichen Stelle vergeben wurden. Es ist jetzt 8:15. Bei spätsommerlichen 21 bis 28 Grad dürfte es heute nochmal viele nach draußen gezogen haben. Später in der Nacht bleibt es dann klar oder höchstens leicht bewölkt. Die Temperaturen gehen zurück auf 12 bis 3 Grad. Nachts ist es also mittlerweile kühl. Tagsüber gibt es aber auch morgen wieder Werte von 21 bis 28 Grad bei viel Sonnenschein. Und auch in den nächsten Tagen bleibt es warm und oft sonnig. Guten Abend auf die Straßen, und da ist aktuell alles ruhig soweit. Mir liegen keine Meldungen vor. Gute Fahrt.
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0: Bei spätsommerlichen 21 bis 28 Grad dürfte es heute noch mal viele nach draußen gezogen haben. Später in der Nacht bleibt es dann klar oder höchstens leicht bewölkt. Die Temperaturen gehen zurück auf 12 bis 3 Grad. Nachts ist es also mittlerweile kühl. Tagsüber gibt es aber auch morgen wieder Werte von 21 bis 28 Grad bei viel Sonnenschein. Und auch in den nächsten Tagen bleibt es warm und oft sonnig.
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1: Es ist 21 Uhr. Ich bin Gregor Jussé Moser. Es ist ein neuer Rekord. Schon jetzt hat Deutschland im laufenden Jahr mehr Solarstrom produziert als im kompletten vergangenen Jahr. Bis heute sind 90,2 Terawattstunden Solarstrom erzeugt worden, wie eine Auswertung des Bundesverbands Solarwirtschaft zeigt. Grund für den Rekord seien ungewöhnlich viele Sonnenstunden sowie der kontinuierliche Photovoltaikausbau. Linken Co-Chef Pantisano hat sich gegen Antisemitismusvorwürfe gegen seine Partei gewehrt. Im ARD-Bericht aus Berlin sagte er, die Linke stehe klar an der Seite jüdischer Menschen und stehe für den Schutz jüdischen Lebens ein. Kritik an der israelischen Regierung dürfe aber nicht mit antisemitischen Tönen vermischt werden. Die Linke hatte vor einer Woche die Berlin-Wahl gewonnen und will nun mit Grünen und SPD über eine Regierung sprechen. Die Polizei in England hat möglicherweise einen Terroranschlag verhindert. 5 Männer wurden festgenommen. Zuvor war ein Hinweis eingegangen, dass die Verdächtigen mit mehreren Lieferwagen auf dem Weg zum Luftwaffenstützpunkt Fairford seien. Dieser wird von den USA genutzt, um Angriffe auf iranische Raketenstellungen zu fliegen. Bei der geplanten Pflegereform sind sich Union und SPD uneins. Die SPD droht mit Blockade der Reformpläne und will grundsätzliche Änderungen. Gesundheitsminister Lindemann erteilte dem in der ARD eine Absage. Aus Berlin, Ronny Thorau.
2: Die SPD fordert einen Beitrag der Privatversicherten zur Pflegereform und einen Pflegedeckel. Den hält Gesundheitsminister Lindemann für zu kurz gesprungen. Er spare wenige 100 Euro bei inzwischen 3.000 bis 4.000 Euro Eigenanteil. Immerhin, Lindemann gibt sich noch optimistisch. Auch über andere Reformen habe man sich ja schon mal kurz vor knapp geeinigt. Eigentlich soll die Pflegereform am Mittwoch ins Kabinett.
1: Die Schweizerinnen und Schweizer haben sich gegen eine strengere Auslegung der politischen Neutralität ausgesprochen. Gut 70% stimmten bei der Volksabstimmung mit Nein, wie das Bundesamt für Statistik mitteilte. Damit könnte sich die Schweiz auch weiterhin an Sanktionen der EU gegen zum Beispiel Russland beteiligen. Es ist jetzt 9:15. In der Nacht bleibt es klar oder höchstens leicht bewölkt. Die Temperaturen gehen zurück auf 12 bis 3 Grad. Nachts ist es also mittlerweile kühl. Tagsüber gibt es auch morgen wieder Werte von 21 bis 28 Grad bei viel Sonnenschein. Und auch in den nächsten Tagen bleibt es warm und oft sonnig. Guten Abend auf die Straßen und wir schauen auf die A96 Lindau Richtung München. 9 Kilometer Stau haben wir aktuell zwischen Landsberg am Lech Ost und Greifenberg. Es dauert hier mindestens 20 Minuten länger. Gute Fahrt.
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0: In der Nacht bleibt es klar oder höchstens leicht bewölkt. Die Temperaturen gehen zurück auf 12 bis 3 Grad. Nachts ist es also mittlerweile kühl. Tagsüber gibt es auch morgen wieder Werte von 21 bis 28 Grad bei viel Sonnenschein. Und auch in den nächsten Tagen bleibt es warm und oft sonnig.
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1: Es ist 22 Uhr, ich bin Moritz Einzel. Die Schweizer wollen sich nicht stärker abschotten. Eine Initiative für eine strengere Neutralität ist bei einer Volksabstimmung gescheitert. Die Abstimmung war brisant, denn es ging um die Zusammenarbeit der Schweiz mit Nachbarländern und auch um Russland-Sanktionen. Christiane Ölrich berichtet aus Genf.
2: Mit der von rechts forcierten Abstimmung sollte eine striktere Auslegung der Neutralität in die Verfassung geschrieben werden. Sanktionen gegen Länder, die Kriege starten, wären dann nicht mehr möglich gewesen. Dagegen aber Geschäfte mit Kriegsparteien. Gegner hatten darauf gepocht, dass die Schweiz einen moralischen Kompass behält und Täter nicht genauso wie Opfer behandelt.
1: Wenn sich der Flug verspätet oder sogar storniert wird, pochen einige Passagiere auf Entschädigung. Im ersten Halbjahr hat es deswegen rund 53.000 Klagen gegeben. Damit ist die Zahl der Entschädigungsklagen gegen Fluglinien erstmals seit 2021 wieder deutlich zurückgegangen. Trotzdem sorgen diese laut dem Deutschen Richterbund weiter für enorme Arbeitsbelastungen an den Zivilgerichten. Bundesgesundheitsminister Linnemann hat seine geplante Pflegereform verteidigt. Gegen Kritik aus der SPD, es handle sich um ein reines Sparpaket. Die SPD pocht unter anderem auf eine Begrenzung des Eigenanteils bei den Kosten für das Pflegeheim. In der ARD hat der CDU-Politiker dem Vorschlag eine Absage erteilt. Die Einsparungen dadurch lägen nur bei rund 300 Euro, bei einem Gesamteigenanteil von durchschnittlich 4.000 Euro pro Heimplatz und Monat, so Linnemann. Unternehmen, die für ihre Produkte mit den Worten nachhaltig oder umweltfreundlich werben, müssen auch beweisen, dass die es auch wirklich sind. Das schreibt eine EU-Richtlinie vor, die seit heute gilt. Außerdem sind nur noch Nachhaltigkeitssiegel erlaubt, die von einer unabhängigen Zertifizierungsstelle oder staatlichen Stelle vergeben wurden. 3,8 Millionen Besucher hat die Wiesn bisher angezogen. Das sind 300.000 mehr als letztes Jahr zur Halbzeit des Münchner Oktoberfests. Von einer fröhlichen und friedlichen Stimmung spricht Wiesn-Chef Scharpf. Nach der kritischen Überfüllung vor einem Jahr habe sich das nachgeschärfte Sicherheitskonzept bewährt. Mit den vielen neuen Kameras könne die Festleitung zu jeder Sekunde sagen, wo wie viel los ist. Wegen zu vieler Besucher waren gestern die Haupteingänge zeitweise gesperrt. Es ist jetzt kurz nach 10. Jetzt in der Nacht bleibt es klar oder höchstens leicht bewölkt bei uns in Bayern. Die Temperaturen gehen zurück auf 12 bis 3 Grad. Nachts ist es also mittlerweile kühl. Tagsüber gibt's aber auch morgen wieder Werte von 21 bis 28 Grad bei viel Sonnenschein. Und auch in den nächsten Tagen bleibt es warm und oft sonnig. Vorsicht auf der A6 Nürnberg Richtung Pilsen zwischen Amberg Süd und Amberg Ost, Gefahr durch eine Ölspur. B19 Schweinfurt Richtung Bad Mergentheim, zwischen dem Greinbergknoten und der Randersackerer Straße Gegenstände auf der Fahrbahn. Und B20 Burghausen Richtung Pilsen zwischen Ittling in Straubing und Parkstetten, ein defekter PKW.
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0: Jetzt in der Nacht bleibt es klar oder höchstens leicht bewölkt bei uns in Bayern. Die Temperaturen gehen zurück auf 12 bis 3 Grad. Nachts ist es also mittlerweile kühl. Tagsüber gibt's aber auch morgen wieder Werte von 21 bis 28 Grad bei viel Sonnenschein. Und auch in den nächsten Tagen bleibt es warm und oft sonnig.
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1: Es ist 23 Uhr, ich bin Moritz Einzel. Die Heimpremiere von Jürgen Klopp als Bundestrainer ist schiefgegangen. Die deutsche Fußballnationalmannschaft hat ihr zweites Gruppenspiel in der Nations League in Augsburg gegen Griechenland mit 0:1 verloren. Siegtorschütze für die Griechen war Dimitrios Korbelis in der 74. Minute. Weiter geht's für das deutsche Team am kommenden Donnerstag in München. Dann ist der Gegner Serbien. Bundesgesundheitsminister Linnemann lehnt die neuen Vorschläge der SPD für eine Reform der Pflegeversicherung ab. In der ARD sagte der CDU-Politiker, der vom Koalitionspartner geforderte Pflegedeckel gehe ihm nicht weit genug. Er warne davor, jetzt so zu tun, als ob damit auch nur im Ansatz ein Problem gelöst sei, so Linnemann.
2: Die Pflegeversicherung ist strukturell unterfinanziert. Jedes Jahr fehlen 10% der Ausgaben, das sind rund 10 Milliarden, sage ich jetzt mal Pi mal Daumen. Und wenn wir das nicht strukturell ändern, dass man mit den Einnahmen auskommt, was an Ausgaben rausgeht, werden wir die Zukunft im Pflegesystem nicht gewinnen.
1: Linnemann sagte, man dürfe nicht nur Pflaster aufkleben, sondern müsse erste Hilfe leisten. Strukturelle Reformen in der Pflege sollen ab Ende Oktober in einer Kommission beraten werden. Wie konnte es zu dem schweren Reisebusunfall heute Morgen auf der A96 bei Buchlohe im Ostallgäu kommen? Das soll jetzt ein Gutachten klären, wie die Polizei bekannt gegeben hat. Gegen einen der beiden Busfahrer, einen 40-jährigen Italiener, wird demnach wegen fahrlässiger Tötung im Straßenverkehr ermittelt. Er saß am Steuer, als der Bus von der Fahrbahn abkam und umkippte. Zwei Passagiere kamen dabei ums Leben, viele weitere wurden verletzt. Die Schweizerinnen und Schweizer haben sich gegen eine strengere Auslegung der politischen Neutralität ausgesprochen. Gut 70% stimmten bei einer Volksabstimmung mit Nein, teilte das Bundesamt für Statistik mit. Wäre die Initiative des Vereins Pro Schweiz erfolgreich gewesen, hätte die Schweiz womöglich die Russland-Sanktionen aufgehoben. Es ist ein neuer Rekord. Schon jetzt hat Deutschland im laufenden Jahr mehr Solarstrom produziert als im kompletten vergangenen Jahr. Bis heute sind 90,2 Terawattstunden Solarstrom erzeugt worden, wie eine Auswertung des Bundesverbandes Solarwirtschaft zeigt. Grund für den Rekord seien ungewöhnlich viele Sonnenstunden sowie der kontinuierliche Photovoltaikausbau. Es ist jetzt 11:15. Jetzt in der Nacht bleibt es klar oder höchstens leicht bewölkt bei uns in Bayern. Die Temperaturen gehen zurück auf 12 bis 3 Grad. Nachts ist es also mittlerweile kühl. Tagsüber gibt's aber auch morgen wieder Werte von 21 bis 28 Grad bei viel Sonnenschein. Und auch in den nächsten Tagen bleibt es warm und oft sonnig. Vorsicht auf der A6 Nürnberg Richtung Pilsen zwischen Amberg Süd und Amberg Ost. Gefahr durch eine Ölspur. B19 Schweinfurt Richtung Bad Mergentheim. Zwischen dem Greinbergknoten und der Randersackerer Straße Gegenstände auf der Fahrbahn. Und B20 Burghausen Richtung Pilsen zwischen Ittling in Straubing und Parkstetten. Ein defekter PKW.
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0: Jetzt in der Nacht bleibt es klar oder höchstens leicht bewölkt bei uns in Bayern. Die Temperaturen gehen zurück auf 12 bis 3 Grad. Nachts ist es also mittlerweile kühl. Tagsüber gibt es aber auch morgen wieder Werte von 21 bis 28 Grad bei viel Sonnenschein. Und auch in den nächsten Tagen bleibt es warm und oft sonnig.
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1: Es ist 0 Uhr, ich bin Moritz Einzel. Die deutsche Fußballnationalmannschaft hat ihr zweites Gruppenspiel in der Nations League verloren. Bei der Heimpremiere von Jürgen Klopp als Bundestrainer unterlag das DFB-Team in Augsburg Griechenland mit 0:1. Klopps Fazit in der ARD, die Abläufe haben gefehlt.
2: Wir können nicht uns die Bälle einfach holen, wo wir sie uns holen wollen und dann nach vorne tragen und dann hoffen, dass da irgendeiner aus dem Weg geht. Und das ist jetzt die Geschichte des Spiels so ein bisschen. Und ich habe nicht damit gerechnet, aber es hat mich jetzt auch nicht überrascht, dass sie am Ende so ein Drecksding da reinwurscheln.
1: Am kommenden Donnerstag geht's weiter für das deutsche Team. In München ist dann Serbien der Gegner. Im Koalitionsstreit um die Pflegereform hat Gesundheitsminister Linnemann die neuen Vorschläge der SPD zurückgewiesen. Ein Pflegedeckel würde ihm nicht weit genug gehen, sagte Linnemann in der ARD.
3: Deshalb plädiere ich für eine Kommission, dass wir jetzt sozusagen nicht nur Pflaster aufkleben, sondern eine erste Hilfe leisten, damit weiter die Leistungen ausgezahlt werden an die Pflegebedürftigen und die Beiträge stabil halten.
1: Ab Ende Oktober soll diese Kommission über strukturelle Reformen in der Pflege beraten, so Linnemann. Die Grünen-Vorsitzenden Franziska Brandner und Felix Banaschak wollen weiter an der Spitze der Partei bleiben. Beide haben mitgeteilt, dass sie auf dem Parteitag Anfang Dezember für eine zweite Amtszeit kandidieren. Brandner und Banaschak sind seit knapp 2 Jahren im Amt. Die Polizei in England hat möglicherweise einen Terroranschlag verhindert. 5 Männer wurden festgenommen. Zuvor war ein Hinweis eingegangen, dass die Verdächtigen mit mehreren Lieferwagen auf dem Weg zum Luftwaffenstützpunkt Fairford seien. Dieser wird von den USA genutzt, um Angriffe auf iranische Raketenstellungen zu fliegen. Bei einer Volksabstimmung in der Schweiz haben die Menschen im Land eine deutliche Verschärfung der traditionellen schweizerischen Neutralität abgelehnt. Rund 70% stimmten gegen die sogenannte Neutralitätsinitiative. Sie sah unter anderem vor, dass es keine Wirtschaftssanktionen mehr geben soll gegen Länder, die einen Krieg begonnen haben, also im aktuellen Fall Russland. Es ist jetzt 12:15. Es ist sternenklar oder höchstens leicht bewölkt bei uns in Bayern. In einzelnen Niederungen, da bildet sich Nebel. Die Temperaturen sinken auf 12 bis 3 Grad. Tagsüber, da scheint dann die Sonne wieder von früh bis spät. Dazu sind nur wenige dünne, hohe Wolken unterwegs. Die Höchstwerte erreichen 21 bis 28 Grad. Am Dienstag ändert sich wenig. Am Mittwoch und Donnerstag gibt es neben Sonnenschein vermehrt hohe Wolkenfelder. Vorsicht auf der A6 Nürnberg Richtung Pilsen. Zwischen Amberg Süd und Amberg Ost wird eine Ölspur beseitigt auf dem linken Fahrstreifen.
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1: Ich bin Moritz Einzel. Die deutsche Fußballnationalmannschaft hat ihr zweites Gruppenspiel in der Nations League verloren. Bei der Heimpremiere von Jürgen Klopp als Bundestrainer unterlag das DFB-Team in Augsburg Griechenland mit 0:1. Klopps Fazit in der ARD: Die Abläufe haben gefehlt.
2: Wir können nicht uns die Bälle einfach holen, wo wir sie uns holen wollen und dann nach vorne tragen und dann hoffen, dass da irgendeiner aus dem Weg geht. Und das ist jetzt die Geschichte des Spiels so ein bisschen. Und ich habe nicht damit gerechnet, aber es hat mich jetzt auch nicht überrascht, dass sie am Ende so ein Drecksding da reinwurscheln.
1: Am kommenden Donnerstag geht's weiter für das deutsche Team. In München ist dann Serbien der Gegner. Im Koalitionsstreit um die Pflegereform hat Gesundheitsminister Linnemann die neuen Vorschläge der SPD zurückgewiesen. Ein Pflegedeckel würde ihm nicht weit genug gehen, sagte Linnemann in der ARD.
3: Deshalb plädiere ich für eine Kommission, dass wir jetzt sozusagen nicht nur Pflaster aufkleben, sondern eine erste Hilfe leisten, damit weiter die Leistungen ausgezahlt werden an die Pflegebedürftigen und die Beiträge stabil halten.
1: Ab Ende Oktober soll diese Kommission über strukturelle Reformen in der Pflege beraten, so Linnemann. Das waren die Nachrichten um 5:30. Es ist sternenklar oder höchstens leicht bewölkt bei uns in Bayern. In einzelnen Niederungen, da bildet sich Nebel. Die Temperaturen sinken auf 12 bis 3 Grad. Tagsüber, da scheint dann die Sonne wieder von früh bis spät. Dazu sind nur wenige dünne, hohe Wolken unterwegs. Die Höchstwerte erreichen 21 bis 28 Grad. Am Dienstag ändert sich wenig. Am Mittwoch und Donnerstag gibt es neben Sonnenschein vermehrt hohe Wolkenfelder.
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1: Es ist 1 Uhr, ich bin Moritz Einzel. Die Griechen haben Jürgen Klopp sein Heimdebüt als Bundestrainer verdorben. Die deutsche Fußballnationalmannschaft hat ihr zweites Nations League Gruppenspiel in Augsburg gegen Griechenland mit 0:1 verloren. Es war ein zähes Spiel, eine deutsche Mannschaft noch ohne ausreichende Automatismen rannte an gegen tiefstehende Griechen. DFB-Kapitän Joshua Kimmich in der ARD.
2: Ja, mit ein bisschen Glück hätten wir einen reingekriegt, aber insgesamt war es zu statisch von uns, nicht ganz so kreativ. Wir hatten zu wenig Bewegung, uns ist zu wenig eingefallen. Deswegen hätte ich jetzt gesagt, so ein 0-0 wäre verdient gewesen. Dass wir es verlieren, ist schon sehr unglücklich.
1: Weiter geht's für die deutsche Mannschaft am Donnerstag in München gegen Serbien. Papst Leo XIV. Ist bei seinem Frankreich-Besuch mit Opfern sexuellen Missbrauchs durch katholische Geistliche zusammengekommen. Das Treffen fand im Marienwallfahrtsort Lourdes statt. Leo versprach nach Angaben des Vatikans, sich dafür einzusetzen, dass sich das erlittene Unrecht für andere nicht wiederholt. Zuvor hatte der Papst bei einer Freiluftmesse von tiefen Wunden und schmerzhaften Fehltritten gesprochen, die in der Kirche begangen worden seien. Die Linke greift in Berlin nach der Regierungsverantwortung, sieht sich aber Vorwürfen ausgesetzt. Bundeschef Pantisano hat gesagt, dass mutmaßliche Nähe zur organisierten Kriminalität aufgearbeitet werde und
3: uns wird ja vorgeworfen, wir seien antisemitisch, was ich absolut zurückweise, weil wir als eine der wenigen uns trauen, öffentlich zu kritisieren, was in Israel passiert.
1: Man stehe für den Schutz jüdischen Lebens in Deutschland ein, in Berlin und überall anders, beteuerte Pantisano. Bei schweren Unwettern und Erdrutschen in Indien und Nepal sind mindestens 70 Menschen ums Leben gekommen. In Nepal warnen die Behörden zudem vor weiteren Sturzfluten, weil die Wasserstände der großen Flüsse weiter steigen. Erst im August waren bei Überschwemmungen in Nepal mehr als 1.400 Menschen ums Leben gekommen. Tausende werden noch vermisst. 3,8 Millionen Besucher hat die Wiesn bisher angezogen. Das sind 300.000 mehr als letztes Jahr zur Halbzeit des Münchner Oktoberfests. Von einer fröhlichen und friedlichen Stimmung spricht Wiesn-Chef Scharpf. Nach der kritischen Überfüllung vor einem Jahr habe sich das nachgeschärfte Sicherheitskonzept bewährt. Es ist jetzt 1:15. Es ist sternenklar oder höchstens leicht bewölkt bei uns in Bayern. In einzelnen Niederungen, da bildet sich Nebel. Die Temperaturen sinken auf 12 bis 3 Grad. Tagsüber, da scheint dann die Sonne wieder von früh bis spät. Dazu sind nur wenige dünne, hohe Wolken unterwegs. Die Höchstwerte erreichen 21 bis 28 Grad. Am Dienstag ändert sich wenig. Am Mittwoch und Donnerstag gibt es neben Sonnenschein vermehrt hohe Wolkenfelder. Vorsicht auf der A6 Nürnberg Richtung Pilsen zwischen Amberg Süd und Amberg Ost. Da laufen Reinigungsarbeiten wegen einer Ölspur. Die linke Fahrspur ist blockiert.
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1: Ich bin Moritz Einzel. Die Griechen haben Jürgen Klopp sein Heimdebüt als Bundestrainer verdorben. Die deutsche Fußballnationalmannschaft hat ihr zweites Nations League Gruppenspiel in Augsburg gegen Griechenland mit 0:1 verloren. Es war ein zähes Spiel, eine deutsche Mannschaft noch ohne ausreichende Automatismen rannte an gegen tiefstehende Griechen. DFB-Kapitän Joshua Kimmich in der ARD.
2: Ja, mit ein bisschen Glück hätten wir einen reingekriegt, aber insgesamt war es zu statisch von uns, nicht ganz so kreativ. Wir hatten zu wenig Bewegung, uns ist zu wenig eingefallen. Deswegen hätte ich jetzt gesagt, so ein 0-0 wäre verdient gewesen. Dass wir es verlieren, ist schon sehr unglücklich.
1: Weiter geht's für die deutsche Mannschaft am Donnerstag in München gegen Serbien. Papst Leo XIV. Ist bei seinem Frankreich-Besuch mit Opfern sexuellen Missbrauchs durch katholische Geistliche zusammengekommen. Das Treffen fand im Marienwallfahrtsort Lourdes statt. Leo versprach nach Angaben des Vatikans, sich dafür einzusetzen, dass sich das erlittene Unrecht für andere nicht wiederholt. Zuvor hatte der Papst bei einer Freiluftmesse von tiefen Wunden und schmerzhaften Fehltritten gesprochen, die in der Kirche begangen worden seien. Das waren die Nachrichten um 5:30. Es ist sternenklar oder höchstens leicht bewölkt bei uns in Bayern. In einzelnen Niederungen, da bildet sich Nebel. Die Temperaturen sinken auf 12 bis 3 Grad. Tagsüber, da scheint dann die Sonne wieder von früh bis spät. Dazu sind nur wenige dünne, hohe Wolken unterwegs. Die Höchstwerte erreichen 21 bis 28 Grad. Am Dienstag ändert sich wenig. Am Mittwoch und Donnerstag gibt es neben Sonnenschein vermehrt hohe Wolkenfelder.
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